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0: 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Hier ist Christina Bach.
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1: 6 Uhr. Ich bin André Glatzel. Guten Morgen. Die Unionsfraktion im Bundestag stärkt Kanzler Merz trotz der zum Teil desaströsen Landtagswahlen den Rücken. In einer Sondersitzung räumte Merz eigene Fehler ein. An seinem Reformkurs will er festhalten. Darüber haben am Abend auch Vertreter der Bundesregierung im Kanzleramt beraten, etwa bei der Rente. Nach einem tödlichen Unfall auf der A1 bei Stur ist die Autobahn am Morgen wieder freigegeben worden. Ein 32-Jähriger war gestern Nachmittag am Stauende in einen Lastwagen gekracht. Dabei schob sich sein Auto unter den Anhänger. Für den Mann kam jede Hilfe zu spät. Die beiden Menschen im LKW blieben unverletzt. Nicht nur in Deutschland, auch im Rest der EU werden E-Autos immer beliebter. 2025 war jeder 6. neu zugelassene Wagen rein elektrisch betrieben. Ein neuer Rekord. Deutschland lag mit knapp 1/5 über dem EU-Schnitt, aber deutlich unter Spitzenreiter Dänemark. Große Ankündigungen von US-Präsident Trump bei der UN-Vollversammlung. Er hält ein Abkommen zwischen Russland und der Ukraine in naher Zukunft für möglich. Außerdem geht er von einem Friedensabkommen mit dem Iran nach den US-Kongresswahlen Anfang November aus.
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2: Moin zusammen, wir machen uns jetzt auf den Weg in Richtung Wochenhalbzeit. Es ist Mittwochmorgen, kurz nach 6 und ich habe genau den richtigen Titel zum Aufstehen jetzt hier im besten neuen Schlagermix. Anna-Maria Zimmermann, 1000 Träume weit, da tanzen wir aus dem Bett raus. Euch einen schönen Mittwoch.
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Der Mann mit der unverkennbaren Stimme. Ben Zucker war das hier im Radio Roland Schlagermorgen. Moin zusammen. Mit uns kommt ihr gut durch diesen Mittwoch. Jetzt mit Helene Fischer im besten neuen Schlagermix. Und der Song hat richtig Dampf. Hier ist An meiner Seite. Kommt gut rein in den Tag.

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6: Die Bremer CDU-Bürgerschaftsfraktion hat den mutmaßlich linksextremistisch motivierten Angriff in der Bremer Überseestadt verurteilt. Der Vorfall füge sich in eine besorgniserregende Serie ein, so die Fraktionsvorsitzende Wiebke Winter. Sie sprach von einer weiteren Drohung mit Blick auf die Einheitsfeierlichkeiten in Bremen. Unbekannte haben mehr als 60 Scheiben beim Logistikkonzern Kühne und Nagel zerstört und beschmiert. Der Schaden liegt bei über 100.000 Euro. In Bremerhaven will der Magistrat heute Martin Güntner zum Oberbürgermeister ernennen. Sein Amt soll der SPD-Politiker voraussichtlich nächste Woche Donnerstag antreten. Die Stadtverordnetenversammlung hatte Güntner schon im Mai zum neuen OB gewählt. Ein Mitbewerber hatte aber gegen das Auswahlverfahren geklagt. Deswegen hatte sich die Ernennung monatelang hingezogen. Mit 208 bei erlaubten 70 km/h ist jetzt ein Motorradfahrer in Sande im Landkreis Friesland geblitzt worden. Die Toleranz schon abgezogen. Einsatzkräfte nahmen die Verfolgung auf und stoppten den Mann. Er sagte, er sei länger nicht gefahren und habe die neu gemachte Straße austesten wollen. News aus eurer Region haben wir wieder in einer Stunde für euch.
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8: Guten Morgen um kurz nach 6:30. Ich hoffe, ihr seid schon gut raus aus dem Bett. Wenn nicht, helfen wir jetzt ordentlich nach mit dem besten neuen Schlagermix und Linda Hesse, Kleinstadt Casanova. Gute Laune Musik, euch einen schönen Mittwoch.
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0: Der Kultschlager am Mittwochmorgen. Christina Bach erschenkte mir den Eiffelturm. So klingt der Radio Roland Schlagermorgen. Und ich habe jetzt wieder was zum Schmunzeln dabei. Nämlich eine neue Folge. Die Welt in 30 Sekunden.
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2: Früher, da gab's ja noch Frühling, Sommer, Herbst und Winter. Inzwischen haben wir 5 Jahreszeiten, nämlich Frühling, Frühsommer, Sommer, Spätsommer und 6 Monate Nieselregen. Aber wir haben gelernt, damit umzugehen, wie mit so vielem.
3: Oh schön, schau mal da hinten, da ist ein bisschen hellgrau am Himmel, zwischen dem Mittelgrau und dem Dunkelgrau.
2: Es geht eben nur um die Perspektive.
4: Schatz, wir sollten grillen. Es regnet gerade etwas weniger.
2: Und wer weiß, vielleicht wird dieser Herbst 2026 ja wunderschön. Und wenn nicht, ist ja in 6 Monaten schon wieder Frühling.
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1: 7 Uhr. Ich bin André Glatzel. Guten Morgen. Verdi kritisiert den für das kommende Jahr geplante Spritpreisdeckel. Gewerkschaftschef Wernicke sagte dem Redaktionsnetzwerk Deutschland, das Ganze komme zu spät. Die Mineralölkonzerne würden sich bis dahin, Zitat, dumm und dusselig verdienen. Auch den am nächsten Monat geplanten Tankrabatt sieht Wernicke kritisch. Trotz der schweren Wahlpleiten stellt sich die Unionsfraktion im Bundestag hinter Kanzler Merz. In einer Sondersitzung räumte er eigene Fehler ein. Gleichzeitig will Merz seinen Reformkurs fortsetzen. Am Abend haben sich Vertreter von Schwarz-Rot im Kanzleramt getroffen, um darüber zu beraten. Schwerkranke Kinder in Niedersachsen und Bremen sollen schneller medizinische Hilfe bekommen. Dafür hat die Medizinische Hochschule Hannover das Telemedizinprojekt Telepin entwickelt. Kleinere Kliniken können sich damit direkt mit größeren Stationen zusammenschalten. 15 Kinderkliniken sollen dafür Fördergelder erhalten. München ist knapper Favorit im Rennen um die deutsche Olympiabewerbung. Zu dem Schluss kommt eine Kommission des Deutschen Olympischen Sportbundes. Die hatte die drei Bewerber München, Berlin und Rhein-Ruhr unter die Lupe genommen. Wer sich am Ende bewerben darf, wird aber erst Samstag entschieden.
2: 7:01.
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2: Wir starten gleich erstmal mit Sonne in diesen Mittwoch, dann kommen aber auch wieder Wolken dazu. Das heißt, es wird wechselhaft über den Tag. Regen bekommen wir, wenn überhaupt, erst gegen späten Abend. Es bleibt also trocken den Tag über. Maximal 19 Grad sind heute drin und am Bremer Roland haben wir aktuell 6 Grad.
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2: Drei Meldungen und ein Blitzer habe ich hier für euch. Es geht los mit einer Warnmeldung. Die kommt von der A1 Bremen Richtung Osnabrück in Höhe Rastplatz Mahndorfer Marsch. Gefahr durch eine ungesicherte Unfallstelle. Wir bleiben auf der A1 Osnabrück Richtung Bremen. Da haben wir zwischen Brinkum und Asten 3 Kilometer Stop and Go im Baustellenbereich vor der Weserbrücke. Und auf der A27 Bremen Richtung Bremerhaven haben wir zwischen Bremerhaven Süd und Geestemünde 3 Kilometer Stau, ebenfalls im Baustellenbereich. Einen Blitzer gibt es auch schon, den die Radio Roland Radar Reporter entdeckt haben. Der steht hier in Bremen auf der B75, wenn ihr Richtung Delmhorst fahrt, kurz hinter der Abfahrt Huchting. Danke an David fürs Melden. Unsere kostenlose Stau- und Blitzer-Hotline 0800 77 11 700.
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2: Ich finde, man merkt, es wird schon früher dunkel, wollte ich gerade sagen. Nee, es wird später hell, so ist es richtig. Normalerweise war um die Uhrzeit schon die Sonne da, aber man merkt, es geht langsam Richtung Herbst. Heute offizieller Herbstbeginn. Dann machen wir es uns kuschelig. Jetzt mit Laura und Marc im besten neuen Schlagermix. Euch einen schönen Mittwoch.
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0: Guten Morgen hier im Radio Roland Schlagermorgen um 10 Minuten nach 7. Es ist leider unvermeidbar, der Sommer ist ab heute offiziell vorbei und der Herbst zieht ein. Deswegen müssen wir aber nicht Trübsal blasen. Auch der Herbst hat seine tollen Seiten. Finden auch unsere Radio Roland Schlagerstars, wie zum Beispiel Ross Anthony.
1: Das Besondere am Herbst ist halt, dass es ein bisschen kälter wird, dass die Tage ein bisschen mehr dunkler wird. Und dann kann man natürlich die Kerzen anmachen und dann das Kamin brennt und es ist alles toll. Und dann hat man so eine ganz tolle Decke und das ist wirklich wunderschön.
0: Man sollte es sich einfach gemütlich machen und das kann man auch mit gutem Gewissen. Jetzt im besten neuen Schlagermix zum Beispiel bei Joey Heindle, schwer zu erklären. Schwer.

0: Was treiben unsere Schlagerstars eigentlich gerade so? 16 Minuten nach 7, ihr hört den Radio Roland Schlagermorgen und das klären wir jetzt.
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0: Da wurde Pietro Basile ganz schön komisch angeguckt.
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0: In vielen Großstädten auf der Welt kann man sich ja mittlerweile per Fahrradrikscha durch die Stadt fahren lassen, um auch wirklich überall hinzukommen. Das war Pietro Basile aber scheinbar nicht genug. Zusätzlich hat er dabei noch ordentlich Musik aufgedreht und live mitgesungen. Und das Ganze mitten in München.
2: Hey Macarena, keine Tanzfigur, amore, sei così bella.
0: Bei den Blicken der Passanten war von ungläubig bis maximal genervt wirklich alles dabei. Ein paar Leute haben aber auch so richtig gefeiert. Eine Frauentruppe, die im Dirndl unterwegs war, scheinbar auf dem Weg zum Oktoberfest, haben direkt mitgesungen und Selfies mit Pietro gemacht. Und mal ganz ehrlich, das ist doch eine lustige Aktion. Und so ein bisschen Lachen tut uns allen gut. Danke, Pietro Basile.
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0: Im besten neuen Schlagermix habe ich jetzt die Rodensteiner für euch.

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9: Ja, nicht nur bei Volkswagen wird aktuell über mögliche Werksschließungen diskutiert, sondern auch bei Mercedes. Und davon könnte auch das Werk in Bremen betroffen sein. Denn bei einer Betriebsversammlung hat Vorstandsmitglied Michael Schiebe mit der Schließung eines Aufbauwerks gedroht, falls die Arbeitskosten nicht weiter runtergehen. Schiebe hat zwar nicht erwähnt, welches Werk betroffen sein könnte, allerdings gibt es nur 3 Aufbauwerke in Deutschland. Alarm an Oldenburger Schulen. Über Schulaccounts sind in den vergangenen Tagen massenhaft Mails verschickt worden, darunter wohl auch sogenannte Deepfakes mit pornografischen Inhalten. Die Polizei ermittelt jetzt, wer hinter den Accounts steckt. Wer so eine Nachricht bekommen hat, sollte sofort Eltern, Schule oder Polizei informieren und nichts weiterleiten. Am Sonntag stehen in vielen Städten und Gemeinden die Stichwahlen für die Bürgermeisterwahlen an. In Oldenburg tritt Ulf Prange von der SPD gegen den parteilosen Jascha Rohr an. In Achim fordert die 27-jährige Saskia Zwilling von den Grünen den parteilosen Amtsinhaber Rainer Ditzfeld heraus. Und in Verden geht SPD-Frau Claudia Lange als Favoritin in die Stichwahl gegen die parteilose Christina Hartmann. News aus eurer Region haben wir wieder in einer Stunde für euch.
10: 4 Minuten nach 7:30.
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10: Das ist heute wieder ein Mix aus Sonne und Wolken bei uns in Bremen und umzu. Dazu gibt es maximal 19 Grad und Regen kommt, wenn dann erst gegen späten Abend. Das heißt, der Tag bleibt trocken. Am Bremer Roland haben wir aktuell 8 Grad.
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10: Mit 2 Meldungen und 2 Blitzern hier für euch. Es geht los auf der A1 Osnabrück Richtung Bremen. Zwischen Bremen-Brinkum und Arsten haben wir da 3 Kilometer Stop-and-Go im Baustellenbereich. Und auf der A27 Bremen Richtung Bremerhaven zwischen Bremerhaven Süd und Kistelmünde haben wir 3 Kilometer Stau im Baustellenbereich. Dann haben wir noch Blitzer. 2 Stück, die Radio Roland Radar Reporter entdeckt haben. Einmal steht der erste steht auf der B75, wenn ihr Richtung Delmhorst fahrt, kurz hinter der Abfahrt Huchting. Und der andere hier in Bremen auf dem Autobahnzubringer Hemeling und Blitzstadt einwärts. So, jetzt haben wir's. Danke an David und Bernd fürs Melden. Unsere kostenlose Stau- und Blitzer-Hotline 0800 77 11 700.
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10: Guten Morgen zum ersten Köpfchen eventuell. Also ich hatte noch keinen. Ich muss mir gleich erstmal einen kochen oder halt auch noch ins Auto, wo auch immer ihr unterwegs seid. Wir starten gut rein in den Mittwoch Richtung Wochenhalbzeit jetzt mit den Nockis. Eins im besten neuen Schlagermix.
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0: geht doch direkt die Sonne auf. 7:55, ihr hört den Radio Roland Schlagermorgen. Duschen gehört für viele zur Morgenroutine dazu. Ich persönlich komme ohne die Dusche nicht gut rein in den Tag. Für Lola Weipert und Vanessa Mai gab es zum Thema Duschen im Podcast vor kurzem eine ganz, ganz wichtige Frage.
1: Jeder Mensch pinkelt doch in die Dusche. Vanessa, als ob nicht.
2: Haben wir mal gemacht, aber das mache ich nicht mehr. Das
1: ist Vanessa, du lügst?
2: Nein, wirklich, mache ich nicht mehr. Ich schwöre, ich mache es nicht mehr.
1: Als ob du nicht irgendwann mal in die Dusche
2: pinkelst. Nein, ich finde das, nee, weil das finde ich einfach nicht, das riecht dann so komisch, mache ich nicht.
1: Pinkelst du ins Meer?
2: Ja, immer, das ist ja auch gesund.
1: Was ist denn daran gesund?
2: Weil, vielleicht hat meine Mama mir auch Humbug erzählt, aber früher in Kroatien als Kind hat sie immer gesagt, lass laufen, Salzwasser ist super.
0: Jetzt habe ich sie hier für euch. Die Frau, die an die heilende Kraft des Meeres glaubt. Hier ist Vanessa Mai im besten neuen Schlagermix. Ruh, Diamant.

0: Gut gelaunt rein in den Mittwochmorgen. Norman Lang war das hier für euch im Radio Roland Schlagermorgen um 8:11. Und natürlich darf auch heute wieder abgestimmt werden bei uns.
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0: 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Gegen Thomas Anders und Florian Silbereis.
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0: 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Mike Leon Grosch oder dann doch lieber Florian Silbereisen und Thomas Anders? 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
1: 8 Uhr. Ich bin André Glatzel. Guten Morgen. Der Bundestag beschäftigt sich heute unter anderem mit einem Gesetzentwurf zu K.O.-Tropfen. In Zukunft sollen Strafen härter ausfallen, wenn der Stoff bei Sexual- oder Raubdelikten eingesetzt wird. Mindestens 5 Jahre Haft werden dann fällig. Verdi kritisiert die Spritpreismaßnahmen der Bundesregierung. Gewerkschaftschef Wernicke hält unter anderem den Tankrabatt ab nächsten Monat für zu pauschal. Gegenüber dem Redaktionsnetzwerk Deutschland spricht er sich dafür aus, kleine und mittlere Einkommen zielgenau zu entlasten. Nach einem tödlichen Unfall auf der A1 bei Stur ist die Autobahn am Morgen wieder freigegeben worden. Ein 32-Jähriger war gestern Nachmittag am Stauende in einen Lastwagen gekracht. Dabei schob sich sein Auto unter den Anhänger. Für den Mann kam jede Hilfe zu spät. Die beiden Menschen im LKW blieben unverletzt. Unter den 3 verbliebenen Olympia-Bewerbungen hat München die Nase vorn. Der Ansicht sind die Prüfer des Deutschen Olympischen Sportbundes. Bindend ist diese Empfehlung aber nicht. Samstag fällt die endgültige Entscheidung, wer sich um die Spiele 2036, 40 oder 44 bewirbt.
2: Eine Minute nach 8.
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2: Es ist ein Mix aus Sonne und Wolken heute wieder bei uns in Bremen. Und um zu Regen bekommen wir, wenn überhaupt, erst gegen späten Abend. Es bleibt also trocken über Tag. Maximal 19 Grad sind heute drin und am Bremer Roland haben wir aktuell 8 Grad.
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2: Mit 3 Meldungen und 2 Blitzern hier für euch. Los geht's auf der A1 Osnabrück Richtung Bremen. Zwischen Bremen-Brinkum und Aasen haben wir 4 Kilometer Stop-and-Go vor der Baustelle auf der Weserbrücke. Und in der Gegenrichtung staut es sich auch zwischen Uphusen-Bremen-Mahndorf und Bremen-Aasen 3 Kilometer, auch Stop-and-Go. A27 Bremen Richtung Bremerhaven. Da ist zwischen Bremerhaven-Süd und Geestemünde 3 Kilometer Stau angesagt im Baustellenbereich. Und es gibt auch noch Blitzer, die Radio Roland Radar-Reporter entdeckt haben. Und zwar auf der B75, wenn ihr Richtung Delmhorst fahrt, kurz hinter der Abfahrt Huchting. Und in Bremen auf dem Autobahnzubringer Hemeling, wenn ihr stadteinwärts fahrt. Danke an David und Bernd fürs Melden. Unsere kostenlose Stau- und Blitzer-Hotline 0800 77 11 700.
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2: Zum offiziellen Herbstanfang. Ja, heute geht der Herbst los, aber ich finde, dafür ist das Wetter noch echt schön. Hier guckt gerade so ein bisschen die Sonne um die Ecke. Das kann auch gern so bleiben über Tag. Wir machen es uns jetzt schön mit Roland Kaiser und Maite Kelly hier im besten neuen Schlagermix. Der Klassiker, warum hast du nicht Nein gesagt? Hey.

0: Guten Morgen, 8:09, ihr hört den Radio Roland Schlagermorgen. Lange nichts gehört von Howard Carpendale, oder? Gut 3 Wochen lang ist es jetzt ziemlich still bei ihm auf Social Media geblieben. Keine Beiträge oder Stories, ganz bewusst. Er hat sich nach seiner Tour eine kleine Auszeit gegönnt und die Zeit lieber mit seiner Familie verbracht. Am Wochenende ging es sogar nochmal ausgiebig in München zum Frühstücken, doch jetzt soll es langsam wieder losgehen. Auf Instagram hat er sich jetzt gemeldet und ein paar gemeinsame Schnappschüsse mit der Familie geteilt und schreibt dazu, dass seine nächsten Termine nicht mehr allzu lange auf sich warten lassen und tatsächlich freut er sich auch schon drauf, wieder aktiver zu sein. Wir freuen uns auch, lieber Howie, wieder mehr von dir zu hören.
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0: Im besten neuen Schlagermix geht's jetzt weiter mit Musik von Laura Wilde. Hier sind Magic Moments.

0: Wir leben live hier um 17 Minuten nach 8 im Radio Roland Schlagermorgen. Und vor allem schauen wir noch mal in die Welt unserer Schlagerstars.
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0: Was macht Matthias Reim eigentlich kurz bevor er auf die Bühne tritt?
2: Es ist verrückt, die Sterne lügen.
0: Live-Shows müssen unsere Schlagerstars immer 100% geben. Das Publikum soll ja schließlich die Energie von der Bühne spüren. Wie Matthias Reim und seine Band das schaffen, das hat er vor kurzem in einem Interview verraten.
3: 10 Minuten vor der Show schreien wir uns ein. Dann brüllen wir uns an, wer sind die Geilsten, und dann stellen wir fest, dass wir die Geilsten sind. Und dann sind wir eingegroovt und dann geht's los. Und das sind die Momente, die unbezahlbar sind.
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8: Die Bremer CDU-Bürgerschaftsfraktion hat den mutmaßlich linksextremistisch motivierten Angriff in der Bremer Überseestadt verurteilt. Der Vorfall füge sich in eine besorgniserregende Serie ein, so die Fraktionsvorsitzende Wiebke Winter. Sie sprach von einer weiteren Drohung mit Blick auf die Einheitsfeierlichkeiten in Bremen. Unbekannte haben mehr als 60 Scheiben beim Logistikkonzern Kühne und Nagel zerstört und beschmiert. Der Schaden liegt bei über 100.000 Euro. In Bremerhaven will der Magistrat heute Martin Güntner zum Oberbürgermeister ernennen. Sein Amt soll der SPD-Politiker voraussichtlich nächste Woche Donnerstag antreten. Die Stadtverordnetenversammlung hatte Güntner schon im Mai zum neuen OB gewählt. Ein Mitbewerber hatte aber gegen das Auswahlverfahren geklagt. Deswegen hatte sich die Ernennung monatelang hingezogen. Mit 208 bei erlaubten 70 km/h ist jetzt ein Motorradfahrer in Sande im Landkreis Friesland geblitzt worden. Die Toleranz schon abgezogen. Einsatzkräfte nahmen die Verfolgung auf und stoppten den Mann. Er sagte, er sei länger nicht gefahren und habe die neu gemachte Straße austesten wollen. News aus eurer Region haben wir wieder in einer Stunde für euch.
9: Es ist 8:30.
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9: Wechselhaftes Wetter heute bei uns in Bremen und umzu. Im Moment Sonne, dann kommen auch wieder Wolken zwischendurch. Regen kriegen wir über Tag nicht, der kommt, wenn dann, gegen späten Abend. 19 Grad sind maximal drin und am Bremer Roland haben wir aktuell 9 Grad.
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9: Mit 4 Meldungen und 2 Blitzern. Das erste ist eine Warnmeldung, die kommt von der A28 Bremen Richtung Oldenburg. Zwischen Delmhorst-Adelheide und Delmhorst-Deichhorst, da liegt eine Metallstange auf der Fahrbahn. Da bitte besonders vorsichtig fahren. Weiter geht's auf der A1 Osnabrück Richtung Bremen. Zwischen Bremen-Brinkum und Asten haben wir 4 Kilometer Stop-and-Go im Baustellenbereich. Und auch in der Gegenrichtung haben wir Stop-and-Go 3 Kilometer zwischen Uphusen, Bremen-Mahndorf und Bremen-Asten. Eine Meldung habe ich noch von der A27 Bremen Richtung Bremerhaven. Zwischen Bremerhaven-Süd und Geestemünde 3 Kilometer Stau im Baustellenbereich. Blitzer gibt es natürlich auch noch. Die haben die Radio Roland Radar Reporter entdeckt. Und zwar auf der B75 Richtung Delmhorst wird geblitzt, kurz hinter der Abfahrt Huchting. Und hier in Bremen auf dem Autobahnzubringer Hemelingen stadteinwärts, da stehen sie auch. Danke an David und Bernd fürs Melden. Unsere kostenlose Stau- und Blitzer-Hotline 0800 77 11 700.
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9: Und es geht gut durch diesen Mittwochmorgen jetzt mit Bernhard Brink. Ich will das nochmal. Euch einen schönen Mittwoch und es geht Richtung Wochenhalbzeit.
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0: nicht von dieser Welt. Helene Fischer war das hier für euch um 8:08 im Radio Roland Schlagermorgen. Und Helene beweist gerade wieder, man braucht manchmal gar kein neues Album, um wieder ganz oben zu stehen. Ihr selbstbetiteltes Album Helene Fischer aus dem Jahr 2017 steht aktuell wieder auf Platz 1 der deutschen Schlagercharts. 9 Jahre nachdem das Album veröffentlicht wurde und schon die 2. Woche in Folge. Darauf sind Hits wie Herzbeben, Achterbahn und Flieger. Klar, Dauerbrenner. Und insgesamt hat Helene momentan sogar 4 Alben in den Top 8 der deutschen Schlagercharts. Eine wirklich beachtliche Leistung. Das schafft auch nur Helene Fischer.
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0: Im besten neuen Schlagermix habe ich jetzt eine Dame, die am Montag ordentlich gefeiert hat auf der Wiesn. Hier ist Anna-Maria Zimmermann.

0: Mit Mitsing-Garantie Heinz-Rudolf Kunze. Dein ist mein ganzes Herz. 8:45. Ihr hört den Radio Roland Schlagermorgen. Und noch darf bei uns abgestimmt werden.
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0: Kurz nach 10:30 ist es jetzt noch nicht, aber bis dahin solltet ihr euch entschieden haben. Und zwar welcher Song dann hier bei mir in der Sendung laufen soll. Jetzt noch abstimmen in der Radio Roland Instagram Story. Und zur Auswahl haben wir da heute Mike Leon Grosch. Gegen Thomas Anders und Florian Silbereisen.
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0: Welchen Titel wollt ihr hören? Um kurz nach 10:30 lieber Sterne von Mike Leon Grosch oder Das macht doch nichts von Thomas Anders und Florian Silbereisen. Jetzt noch abstimmen in der Radio Roland Instagram Story.
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8: 9 Uhr. Ich bin André Glatzel. Guten Morgen. Vergewaltigungen sollen in Zukunft deutlich härter bestraft werden, wenn dabei K.O.-Tropfen eingesetzt werden. Der Bundestag beschäftigt sich heute mit einem entsprechenden Gesetzentwurf. Das Ganze wird dann so behandelt, als würde das Opfer mit einer Waffe bedroht werden. Die Mindeststrafe soll auf 5 Jahre steigen. Verdi kritisiert den für das kommende Jahr geplante Spritpreisdeckel. Gewerkschaftschef Wernicke sagte dem Redaktionsnetzwerk Deutschland, das Ganze komme zu spät. Die Mineralölkonzerne würden sich bis dahin, Zitat, dumm und dusselig verdienen. Auch den am nächsten Monat geplanten Tankrabatt sieht Wernicke kritisch. Schwerkranke Kinder in Niedersachsen und Bremen sollen schneller medizinische Hilfe bekommen. Dafür hat die Medizinische Hochschule Hannover das Telemedizinprojekt Telepin entwickelt. Kleinere Kliniken können sich damit direkt mit größeren Stationen zusammenschalten. 15 Kinderkliniken sollen dafür Fördergelder erhalten. München ist knapper Favorit im Rennen um die deutsche Olympiabewerbung. Zu dem Schluss kommt eine Kommission des Deutschen Olympischen Sportbundes. Die hatte die 3 Bewerber München, Berlin und Rhein-Ruhr unter die Lupe genommen. Wer sich am Ende bewerben darf, wird aber erst Samstag entschieden.
9: 9:02.
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9: Im Moment scheint schön die Sonne hier bei uns an der Schlachte in Bremen, aber es kommen auch wieder Wolken. Es ist wechselhaft heute bei uns, allerdings ohne Regen, der kommt erst gegen Abend, wenn überhaupt. 19 Grad sind maximal drin und am Bremer Roland haben wir aktuell 10 Grad.
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9: Mit 4 Meldungen und 2 Blitzern hier für euch. Los geht's auf der A28 Bremen Richtung Oldenburg. Zwischen Delmos-Adelheide und Delmos-Deichhorst, da liegt eine Metallstange auf der Fahrbahn. Da bitte vorsichtig fahren. Weiter geht's auf der A1 Osnabrück Richtung Bremen. Zwischen Bremen-Brinkum und Aasten haben wir 4 Kilometer Stop-and-Go im Baustellenbereich. Und auch in der Gegenrichtung staut es sich zwischen Uphusen-Bremen-Mahndorf und Bremen-Aasten 3 Kilometer Stop-and-Go, auch vor der Weserbrücke. Auf der A27 Bremen Richtung Bremerhaven haben wir auch Stau, ganze 3 Kilometer zwischen Bremerhaven Süd und Geestemünde, ebenfalls wegen einer Baustelle. Blitzer gibt's auch noch, die Radio Roland Radar Reporter entdeckt haben. Es sind 3 insgesamt. Auf der B75 Richtung Delmhorst wird geblitzt, kurz hinter der Abfahrt Huchting. Dann hier in Bremen auf dem Autobahnzubringer Hemelingen statt einwärts und in Bremen-Oberneuland auf der Rockwinkler-Heerstraße. Danke an Manni, Thorsten und Marie fürs Melden. Unsere kostenlose Stau- und Blitzer-Hotline 0800 77 11 700.
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9: Mit schönem Wetter da draußen und guter Laune geht's rein in den Mittwochmorgen. Jetzt mit Saskia Lipin und Daniel Sommer im besten neuen Schlagermix. Kommt gut rein in den Tag.
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0: Moin, 9:09, hier ist der Radio Roland Schlagermorgen. Gestern gab's für Alessa was zu feiern. Nee, sie hatte nicht Geburtstag. Bei Instagram hat sie uns verraten, dass ihre Single 20.000 Meilen gerade die 1 Million Streams geknackt hat. Und das, obwohl sie den Titel am Anfang immer wieder aufgeschoben hatte.
1: Ich habe den Titel nicht so stark eingeschätzt. Meine Leute um mich herum haben schon gewarnt, dass der sehr gut sei. Und ich habe aber gesagt, ich schaue noch ein paar andere Titel an und dann, okay, wir nehmen ihn jetzt. Und dass er so hoch schießt, das war von mir aus nicht so gedacht. Also ich freue mich natürlich, aber ich habe ihn nicht so eingeschätzt.
0: Umso mehr ein Grund, die 1 Million Streams zu feiern. Jetzt habe ich sie für euch im besten neuen Schlagermix mit dem Nachfolgetitel Zwischen den Zeilen. Hier ist Alessa.
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0: Mit wem soll ich denn tanzen? Hier ist ja niemand außer mir im Studio. 16 Minuten nach 9, Howard Carpendale war das hier für euch bei Radio Roland. Wir schauen jetzt mal, was unsere Schlagerstars so treiben.
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0: Alle gehen sie zum Oktoberfest, nur Melissa Naschenweng nicht. Auf dem Oktoberfest in München läuft gerade wieder die große Promi-Parade. Natürlich inklusive Dirndl und Lederhose. Und wenn man aktuelle Bilder von Melissa Naschenweng sieht, könnte man eigentlich denken, ey, die ist mittendrin. Ist sie aber gar nicht. Melissa hat sich zwar ziemlich aufwendig im Dirndl gezeigt, gefeiert wurde allerdings nicht auf der Wiesn, sondern zu Hause in Österreich. Genauer gesagt beim Aufsteirern in Graz. Da war Melissa in Braun und Gold unterwegs, inklusive Rehkopf auf dem Dirndl und High Heels. Und nicht als einziger Promi. Auch Uwe Ochsenknecht ist sie da unter anderem über den Weg gelaufen. Wiesnstimmung also auch ohne München und bei Melissa Naschenweng natürlich mit ordentlich Tracht.

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10: Nicht nur bei Volkswagen wird aktuell über mögliche Werksschließungen diskutiert, sondern auch bei Mercedes. Und davon könnte auch das Werk in Bremen betroffen sein. Denn bei einer Betriebsversammlung hat Vorstandsmitglied Michael Schiebe mit der Schließung eines Aufbauwerks gedroht, falls die Arbeitskosten nicht weiter runtergehen. Schiebe hat zwar nicht erwähnt, welches Werk betroffen sein könnte, allerdings gibt es nur 3 Aufbauwerke in Deutschland. Alarm an Oldenburger Schulen. Über Schulaccounts sind in den vergangenen Tagen massenhaft Mails verschickt worden, darunter wohl auch sogenannte Deepfakes mit pornografischen Inhalten. Die Polizei ermittelt jetzt, wer hinter den Accounts steckt. Wer so eine Nachricht bekommen hat, sollte sofort Eltern, Schule oder Polizei informieren und nichts weiterleiten. Am Sonntag stehen in vielen Städten und Gemeinden die Stichwahlen für die Bürgermeisterwahlen an. In Oldenburg tritt Ulf Prange von der SPD gegen den parteilosen Jascha Rohr an. In Achim fordert die 27-jährige Saskia Zwilling von den Grünen den parteilosen Amtsinhaber Rainer Ditzfeld heraus. Und in Verden geht SPD-Frau Claudia Lange als Favoritin in die Stichwahl gegen die parteilose Christina Hartmann. News aus eurer Region haben wir wieder in einer Stunde für euch.
11: 3:30.
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11: Es ist wechselhaft bei uns in Bremen und umzu. Sonne und Wolken wechseln sich dauerhaft ab. Regen ist keiner in Sicht über Tag. Der kommt, wenn dann, erst gegen späten Abend. 19 Grad kriegen wir maximal heute. Und am Bremer Roland haben wir aktuell 12 Grad.
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11: Mit 4 Meldungen und gleich 3 oder sogar 4 Blitzern für euch. Wir legen los auf der A27 mit einer Warnmeldung. Bremen Richtung Bremerhaven. Da ist in der Einfahrt Hornlehe Gefahr durch ein liegen gebliebenes Fahrzeug im Kurvenbereich. Also wenn ihr der Abfahrt ordentlich auf die Bremse treten. Ich wiederhole nochmal, A27 Bremen Richtung Bremerhaven. In der Einfahrt Bremen-Hornlehe Gefahr durch ein liegen gebliebenes Fahrzeug in der Kurve. Weiter geht's auf der A1 Osnabrück Richtung Bremen. Zwischen Bremen-Brinkum und Asten 4 Kilometer Stop and Go im Baustellenbereich. Dann noch mal die A27, Bremen Richtung Bremerhaven, zwischen Bremerhaven Süd und Geestemünde. Da haben wir 3 Kilometer Stau im Baustellenbereich. Und noch mal die A27, aber näher an Bremen dran, und zwar Bremerhaven Richtung Bremen, zwischen Ilpol und Dreieck Bremen Industriehäfen 3 Kilometer Stop and Go, ebenfalls wegen der Baustelle. Blitzer gibt's auch noch. 4 Stück, die Radio Roland Radar Reporter entdeckt haben. Und zwar auf der B6 in Sieke von Heiligenfelde kommen blitzt es. Dann auf der B75 Richtung Delmhorst hinter der ersten Abfahrt Huchting. In Bremen auf der Richtung Autobahn zu Bringer Hemelingstadt einwärts und in Bremen-Oberneuland auf der Rockwinkler Heerstraße. Danke an Sven, Ronald und Maria fürs Melden. Unsere kostenlose Staumblitzer-Hotline 0800 77 11 700.
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11: Es geht Richtung Mittwochvormittag jetzt mit Laura und Marc hier im besten neuen Schlagermix. Und die geben eine Runde Liebe aus. Nett von den beiden. Euch einen schönen Mittwoch.
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0: 12 Minuten nach halb 10, hier ist der Radio Roland Schlagermorgen und ich habe jetzt wieder was zum Schmunzeln für euch. Eine neue Folge, die Welt in 30 Sekunden.
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2: Früher, da gab es ja noch Frühling, Sommer, Herbst und Winter. Inzwischen haben wir 5 Jahreszeiten, nämlich Frühling, Frühsommer, Sommer, Spätsommer und 6 Monate Nieselregen. Aber wir haben gelernt, damit umzugehen, wie mit so vielem.
3: Oh schön, schau mal da hinten, da ist ein bisschen hellgrau am Himmel, zwischen dem Mittelgrau und dem Dunkelgrau.
2: Es geht eben nur um die Perspektive.
4: Schatz, wir sollten grillen. Es regnet gerade etwas weniger.
2: Und wer weiß, vielleicht wird dieser Herbst 2026 ja wunderschön. Und wenn nicht, ist ja in 6 Monaten schon wieder Frühling.
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0: und Christine Stark später auch Musik machen soll. Darum ging es in der Giovanni Zarella Show. Giovanni wollte wissen...
1: Hat sie schon so ein bisschen musikalisches Talent?
2: Ich hoffe, sie wird Tierärztin.
3: Also ich hoffe ja, sie wird Schönheitschirurgin, aber ansonsten...
0: Egal was, Hauptsache keine Musikkarriere, so scheint es zumindest, wenn man Christine Stark und Matthias Reim so sprechen hört. Egal was es wird, mit Tieren oder Menschen könnte Zoe später auf jeden Fall gut ihr Geld verdienen, aber mit 4 Jahren hat sie ja noch ein bisschen Zeit, sich zu entscheiden. Den Papa von Zoe, den habe ich jetzt hier für euch im besten neuen Schlagermix. Hier ist Matthias Reim, die Sterne

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1: 10 Uhr. Ich bin André Glatzel. Guten Tag. Der Bundestag beschäftigt sich heute unter anderem mit einem Gesetzentwurf zu K.O.-Tropfen. In Zukunft sollen Strafen härter ausfallen, wenn der Stoff bei Sexual- oder Raubdelikten eingesetzt wird. Mindestens 5 Jahre Haft werden dann fällig. Der ADAC ist dafür, die 12-Uhr-Regel beim Tanken wieder abzuschaffen. Dadurch hätte sich zwar die Zahl der täglichen Preisänderungen deutlich reduziert, die Preise habe das aber nicht gesenkt. Und wer nach 12 Uhr tanken müsse, zahle drauf. Das sei nicht gerechtfertigt, heißt es in einer Mitteilung. Nach einem tödlichen Unfall auf der A1 bei Stur ist die Autobahn am Morgen wieder freigegeben worden. Ein 32-Jähriger war gestern Nachmittag am Stauende in einen Lastwagen gekracht. Dabei schob sich sein Auto unter den Anhänger. Für den Mann kam jede Hilfe zu spät. Die beiden Menschen im LKW blieben unverletzt. In Hamburg startet heute der Extremwetterkongress. Forscher und Meteorologen sprechen darüber, wie man in Zukunft beispielsweise mit Starkregen und Hitzewellen umgehen soll. Laut Robert-Koch-Institut sind in diesem Sommer allein in Deutschland 16.000 Menschen infolge von Hitze gestorben.
2: Eine Minute nach 10.
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2: Es ist gemischtes Wetter heute bei uns in Bremen und umzu. Mal Sonne, mal Wolken. Im Moment überwiegen die Wolken und so bleibt's auch den ganzen Tag. Regen bekommen wir, wenn dann erst gegen späten Abend. 19 Grad sind maximal drin und am Bremer Roland haben wir aktuell 13 Grad.
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2: 3 Meldungen und einen Blitz habe ich hier für euch. Es geht los auf der A1 in Bremen. Da ist in beide Richtungen Stop and Go angesagt und zwar vor der Baustelle auf der Weserbrücke. A27 Bremen Richtung Bremerhaven. Zwischen Bremerhaven Süd und Geestemünde haben wir 3 Kilometer Stau im Baustellenbereich. Und auf der A27 Bremerhaven Richtung Bremen, da staut es sich circa 3 Kilometer zwischen der Bremer Überseestadt und der Bremer Fahr. Einen Blitzer gibt es auch noch, den die Radio Roland Radar Reporter entdeckt haben. Der steht hier in Bremen in Oberneuland auf der Rockwinkler Heerstraße. Danke an Tanja fürs Melden. Unsere kostenlose Stau- und Blitzer-Hotline 0800 77 11 700.
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2: Ja, gucke mal, bis zum Vormittag haben wir schon mal geschafft. Der Rest geht dann auch noch rum vom Tag. Ich bin auf jeden Fall positiv eingestellt. Jetzt im besten neuen Schlagermix mit einem richtigen Kultschlager. So kann man ihn auf jeden Fall schon nennen. Kerstin Ott und Stereo Act, die immer lacht. Euch einen schönen Mittwoch.
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0: Morgen Gold. Wolfgang Petri war das hier für euch auf dem Weg in den Vormittag bei Radio Roland. Und Wolfgang Petri hatte gestern Geburtstag. 75 Jahre ist er geworden. Passend dazu erscheint am Freitag sein neues Jubiläumsalbum Ein Leben lang. Ein klassisches Best-of, wollte Wolle aber ausdrücklich nicht machen. Stattdessen gibt's viele neue Songs und neu aufgelegte Klassiker. Und bei der Produktion wurde bewusst auf KI verzichtet. Alles auf dem Album ist tatsächlich so eingespielt und produziert worden. Eine große Geburtstagsparty gab's übrigens gestern nicht. Sein Manager sagt, Wolle steht überhaupt nicht gern im Mittelpunkt und feiert seinen 75. Geburtstag deshalb ganz entspannt.
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0: Im besten neuen Schlagermix geht's bei uns jetzt weiter mit Wann

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1: Da wurde Pietro Basile ganz schön komisch angeguckt.
2: Amore mio, ich bin verliebt.
1: In vielen Großstädten auf der Welt kann man sich ja mittlerweile per Fahrradrikscha durch die Stadt fahren lassen, um auch wirklich überall hinzukommen. Das war Pietro Basile aber scheinbar nicht genug. Zusätzlich hat er dabei noch ordentlich Musik aufgedreht und live mitgesungen. Und das Ganze mitten in München.
2: Hey, Macarena, keine Tanzfigur, amore, sei così bella.
1: Bei den Blicken der Passanten war von ungläubig bis maximal genervt wirklich alles dabei. Ein paar Leute haben aber auch so richtig gefeiert. Eine Frauentruppe, die im Dirndl unterwegs war, scheinbar auf dem Weg zum Oktoberfest, haben direkt mitgesungen und Selfies mit Pietro gemacht. Und mal ganz ehrlich, das ist doch eine lustige Aktion. Und so ein bisschen Lachen tut uns allen gut. Danke, Pietro Basile.

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13: Die Bremer CDU-Bürgerschaftsfraktion hat den mutmaßlich linksextremistisch motivierten Angriff in der Bremer Überseestadt verurteilt. Der Vorfall füge sich in eine besorgniserregende Serie ein, so die Fraktionsvorsitzende Wiebke Winter. Sie sprach von einer weiteren Drohung mit Blick auf die Einheitsfeierlichkeiten in Bremen. Unbekannte haben mehr als 60 Scheiben beim Logistikkonzern Kühne und Nagel zerstört und beschmiert. Der Schaden liegt bei über 100.000 Euro. In Bremerhaven will der Magistrat heute Martin Güntner zum Oberbürgermeister ernennen. Sein Amt soll der SPD-Politiker voraussichtlich nächste Woche Donnerstag antreten. Die Stadtverordnetenversammlung hatte Güntner schon im Mai zum neuen OB gewählt. Ein Mitbewerber hatte aber gegen das Auswahlverfahren geklagt. Deswegen hatte sich die Ernennung monatelang hingezogen. Mit 208 bei erlaubten 70 km/h ist jetzt ein Motorradfahrer in Sande im Landkreis Friesland geblitzt worden. Die Toleranz schon abgezogen. Einsatzkräfte nahmen die Verfolgung auf und stoppten den Mann. Er sagte, er sei länger nicht gefahren und habe die neu gemachte Straße austesten wollen. News aus eurer Region haben wir wieder in einer Stunde für euch.
14: 3:30. So, jetzt aber 3:50.
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14: Ja, guck mal, da ist das Wetter. Und das ist heute wechselhaft bei uns in Bremen und umzu. Sonne und Wolken wechseln sich ab. Regen bekommen wir, wenn überhaupt, erst gegen späten Abend. Maximal 19 Grad sind heute drin. Und am Bremer Roland haben wir aktuell 14 Grad.
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14: Zwei Meldungen und einen Blitzer habe ich hier für euch. Die Warnmeldung Nummer 1 kommt von der A27, Bremen Richtung Bremerhaven. Da ist ein Liegenbleiber in der Einfahrt Bremen-Hornlehe. Der liegt in der Kurve, also schwer zu sehen. Und dann haben wir auf der A1 in Bremen in beide Richtungen Stau vor der Baustelle auf der Weserbrücke und zwar 3 Kilometer. Geblitzt wird auch noch. Ein Blitzer haben die Radio Roland Radar Reporter entdeckt hier in Bremen und zwar in Oberneuland auf der Rockwinkler Heerstraße stehen sie. Danke an Tanja fürs Melden. Unsere kostenlose Stau- und Blitzer-Hotline 0800 77 11 7 100.
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14: Letzter Aufruf, jetzt bitte noch abzustimmen bei Instagram, in der Radio Roland Instagram Story. Welchen Titel ihr jetzt gleich bei mir in der Sendung hören möchtet, soll es heute Mike Leon Grosch sein? Oder dann doch lieber Thomas Anders zusammen mit Florian Silbereisen?
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14: Zwei Songs habt ihr noch Zeit, dann solltet ihr euch entschieden haben. Und wer gewonnen hat, das hören wir dann gleich hier bei mir in der Sendung. Schönen Mittwoch.
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0: Mit Beatrice Egli und guter Laune geht's hier bei Radio Roland durch den Mittwochvormittag. Jetzt auch mit dem Ergebnis eurer Abstimmung.
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0: Auch heute habt ihr wieder abgestimmt in der Radio Roland Instagram Story, welcher Titel jetzt hier bei mir in der Sendung laufen soll. Zur Auswahl gab's da heute Mike Leon Grosch. Sterne ist angetreten gegen Thomas Anders und Florian Silbereisen.
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0: Es war ein eindeutiges Ergebnis heute. 74% eurer Stimmen hat der Gewinnersong gekriegt und der klingt exakt so.
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1: 11 Uhr. Ich bin André Glatzel. Guten Tag. Vergewaltigungen sollen in Zukunft deutlich härter bestraft werden, wenn dabei K.O.-Tropfen eingesetzt werden. Der Bundestag beschäftigt sich heute mit einem entsprechenden Gesetzentwurf. Das Ganze wird dann so behandelt, als würde das Opfer mit einer Waffe bedroht werden. Die Mindeststrafe soll auf 5 Jahre steigen. Verdi kritisiert die Spritpreismaßnahmen der Bundesregierung. Gewerkschaftschef Wernicke hält unter anderem den Tankrabatt ab nächsten Monat für zu pauschal. Gegenüber dem Redaktionsnetzwerk Deutschland spricht er sich dafür aus, kleine und mittlere Einkommen zielgenau zu entlasten. Schwerkranke Kinder in Niedersachsen und Bremen sollen schneller medizinische Hilfe bekommen. Dafür hat die Medizinische Hochschule Hannover das Telemedizinprojekt Telepin entwickelt. Kleinere Kliniken können sich damit direkt mit größeren Stationen zusammenschalten. 15 Kinderkliniken sollen dafür Fördergelder erhalten. Für Berufseinsteiger ist es deutlich schwieriger gefunden, einen Job zu finden. Laut dem Jobportal Indeed ist die Zahl der Einstiegsstellen seit 2022 stark gesunken. Deutlich weniger Jobangebote gibt es im Marketing, der IT und im Projektmanagement, mehr Angebote dagegen in Pflege, Medizin und Gastronomie.
2: 11:01.
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2: Das ist heute wechselhaft bei uns in Bremen und umzu. Sonne und Wolken wechseln sich den ganzen Tag über ab. Regen kommt erst am späten Abend mit dazu. 19 Grad sind heute maximal drin und am Bremer Roland haben wir aktuell 15 Grad.
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2: Mit einer Meldung und 2 Blitzern hier für euch. Die Meldung kommt von der A1 hier in Bremen. Da ist in beide Richtungen 3 Kilometer Stop and Go vor der Baustelle auf der Weserbrücke angesagt. Und die Blitzer, die Radio Roland Radar Reporter entdeckt haben, die stehen beide in Bremen. Einmal in Oberneuland auf der Rockwinkler Heerstraße und einmal auf der Bismarckstraße. Da wird stadteinwärts geblitzt. Danke an Frank und Melanie fürs Melden. Unsere kostenlose Stau- und Blitzer-Hotline 0800 77 11 700.
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2: Und jetzt mit guter Laune Musik, die kommt von Joey Heindle, Startbahn im Bauch, den brauche ich immer. Einmal am Tag brauche ich den Song, um richtig gut durchzustarten. Euch einen schönen Mittwoch, ihr Lieben.
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1: Was macht Matthias Reim eigentlich kurz bevor er auf die Bühne tritt?
2: Es ist verrückt, die Sterne lügen.
1: Live-Shows müssen unsere Schlagerstars immer 100% geben. Das Publikum soll ja schließlich die Energie von der Bühne spüren. Wie Matthias Reim und seine Band das schaffen, das hat er vor kurzem in einem Interview verraten.
3: 10 Minuten vor der Show schreien wir uns ein. Dann brüllen wir uns an, wer sind die Geilsten, und dann stellen wir fest, dass wir die Geilsten sind. 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
9: Auf der A1 hatte es schon wieder einen tödlichen Unfall gegeben. Ein 32-jähriger Mann aus dem Landkreis Verden ist an einem Stauende zwischen dem Autobahndreieck Stur und der Ausfahrt Brinkum ungebremst auf einen LKW aufgefahren. Der VW hat sich unter das Heck des Lasters geschoben. Ein Notarzt konnte nur noch den Tod des Mannes feststellen. Die Autobahn in Richtung Hamburg war 4 Stunden gesperrt. Es ist schon das 5. Todesopfer in nur 6 Monaten. In Bremen und Niedersachsen sind im laufenden Jahr weniger Menschen ertrunken als im Vorjahr. In Bremen kamen zwischen Jahresbeginn und Mitte September 2 Menschen ums Leben. Im Vorjahreszeitraum waren es 3, teilte die DLRG mit. In Niedersachsen waren es bisher 29 statt 38 im Vorjahreszeitraum. In Brake im Landkreis Wesermarsch ist bei einem Großbrand ein Millionenschaden entstanden. Das Feuer war gestern Nachmittag auf dem Gelände einer Raffinerieanlage an der Nordstraße ausgebrochen. Ein Mitarbeiter wurde verletzt. Die Brandursache ist noch unklar. News aus eurer Region haben wir wieder in einer Stunde für euch.
10: Es ist 11:30.
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10: Sonne und Wolken wechseln sich heute den ganzen Tag ab bei uns in Bremen und umzu. Regen kommt, wenn dann erst gegen Abend dazu, späten Abend, so 22 Uhr ungefähr. Maximal 19 Grad sind heute drin und am Bremer Roland haben wir aktuell 16 Grad.
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10: Mit 2 Meldungen und 2 Blitzern hier für euch. A1 in Bremen, da ist in beide Richtungen Stop and Go angesagt, ca. 3 Kilometer vor der Baustelle auf der Weserbrücke. Und auf der B75, der im Horst Richtung Bremen, haben wir 2 Kilometer Stop and Go zwischen Grolland und Wolmershausen. Blitzer gibt es natürlich auch noch, die Radio Roland Radar Reporter entdeckt haben. Beide stehen hier in Bremen, einmal in Oberneuland auf der Rockwinkler Heerstraße und dann stehen sie auch noch auf der Bismarckstraße stadteinwärts. Danke an Tanja und Bernd fürs Melden. Unsere kostenlose Stau- und Blitzer-Hotline 0800 77 11 700.
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10: Durch den Mittwochvormittag jetzt mit Norman Langen. Die Liebe schafft das schon hier im besten neuen Schlagermix. Euch einen schönen Tag.
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1: Mit guter Laune Musik von Anna-Maria Zimmermann geht's hier Richtung Mittagspause für euch bei Radio Roland. Außerdem sind wir auf dem Weg Richtung Wochenhalbzeit und heute ist Herbstbeginn. Gleich drei Dinge auf einmal. Ja, ihr Lieben, der Sommer ist vorbei, der Herbst ist jetzt offiziell da. Der hat aber auch seine schönen Seiten, das weiß auch Anna-Karina Wojcak.
2: Ich habe natürlich im Herbst Geburtstag am 28. Oktober und ich liebe am Herbst natürlich, wenn sich das alles so schön einfärbt, wenn die Natur so bunt ist. Also das liebe ich. Und wenn man dann noch einen schönen Tag hat, also ich habe manchmal meinen Geburtstag gefeiert, wirklich draußen auf der Terrasse und war noch richtig schön warm Ende Oktober. Das liebe ich am Herbst. Auch die Mode, man kann dann wieder nur so Stiefelchen tragen und winkt sich dann so ein bisschen in den Herbstfarben und trägt doch einen dunkleren Lippenstift.
1: Schönes Wetter zum Ende Oktober. Dein Wort in Gottes Ohren, liebe Anna-Karina.
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1: Im besten neuen Schlagermix geht's jetzt weiter mit Andrea Berg. Hier ist Das kann uns keiner nehmen.

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1: 12 Uhr. Ich bin André Glatzel. Guten Tag. Der Bundestag beschäftigt sich heute unter anderem mit einem Gesetzentwurf zu K.O.-Tropfen. In Zukunft sollen Strafen härter ausfallen, wenn der Stoff bei Sexual- oder Raubdelikten eingesetzt wird. Mindestens 5 Jahre Haft werden dann fällig. Der ADAC ist dafür, die 12-Uhr-Regel beim Tanken wieder abzuschaffen. Dadurch hätte sich zwar die Zahl der täglichen Preisänderungen deutlich reduziert, die Preise habe das aber nicht gesenkt. Und wer nach 12 Uhr tanken müsse, zahle drauf, das sei nicht gerechtfertigt, heißt es in einer Mitteilung. Nach einem tödlichen Unfall auf der A1 bei Stur ist die Autobahn am Morgen wieder freigegeben worden. Ein 32-Jähriger war gestern Nachmittag am Stauende in einen Lastwagen gekracht. Dabei schob sich sein Auto unter den Anhänger. Für den Mann kam jede Hilfe zu spät. Die beiden Menschen im LKW blieben unverletzt. In Rom ist das weltberühmte Kolosseum nach einem tödlichen Arbeitsunfall heute teilweise geschlossen. Ein Höhenkletterer ist in der Nacht bei Arbeiten an dem historischen Bauwerk abgestürzt. Das Kolosseum wird täglich von rund 20.000 Touristen besucht.
2: 12:01.
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2: Das ist wechselhaft bei uns in Bremen und umzu. Mal Sonne, mal Wolken und so bleibt es auch den ganzen Tag über. Am Abend kommt dann auch noch Regen dazu zum späten Abend. Maximal 19 Grad sind heute drin und am Bremer Roland haben wir aktuell 16 Grad.
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2: Mit 2 Meldungen und 2 Blitzern hier für euch. Meldung Nummer 1 kommt von der A1 in Bremen. Da ist in beide Richtungen Stop and Go angesagt, circa 3 Kilometer vor der Baustelle auf der Weserbrücke. Und dann haben wir noch die B75, der im Horst Richtung Bremen. Da sind 2 Kilometer Stop and Go zwischen Grolland und Woltmarshausen. Blitzer habe ich 2 Stück, die Radio Roland Radar Reporter entdeckt haben. Beide stehen hier in Bremen. Einmal in Oberneuland auf der Rockwinkler Heerstraße und einmal auf der Bismarckstraße. Stadteinwärts wird da geblitzt. Danke an Tanja und Bernd fürs Melden. Unsere kostenlose Stau- und Blitzer-Hotline 0800 77 11 700.
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2: Ach, endlich Mittagszeit. Da kann man so ein bisschen was essen. Das fehlt mir jetzt auch gerade. Also ich werde mir jetzt auf jeden Fall was in die Mikrowelle packen. Ich hoffe, ihr habt auch eine schöne Mittagspause. Im besten neuen Schlagermix jetzt auf jeden Fall mit Kerstin Ott und Howard Carpendale. Wegen dir nachts, wenn alles schläft. Euch einen schönen Tag.
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1: Alle gehen sie zum Oktoberfest, nur Melissa Naschenweng nicht.
2: Ich steh auf
1: Auf dem Oktoberfest in München läuft gerade wieder die große Promi-Parade. Natürlich inklusive Dirndl und Lederhose. Und wenn man aktuelle Bilder von Melissa Naschenweng sieht, könnte man eigentlich denken, ey, die ist mittendrin. Ist sie aber gar nicht. Melissa hat sich zwar ziemlich aufwendig im Dirndl gezeigt, gefeiert wurde allerdings nicht auf der Wiesn, sondern zu Hause in Österreich. Genauer gesagt beim Aufsteirern in Graz. Da war Melissa in Braun und Gold unterwegs, inklusive Rehkopf auf dem Dirndl und High Heels. Und nicht als einziger Promi. Auch Uwe Ochsenknecht ist sie da unter anderem über den Weg gelaufen. Wiesnstimmung also auch ohne München und bei Melissa Naschenweng natürlich mit ordentlich Tracht.

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14: Auf der A1 hatte es schon wieder einen tödlichen Unfall gegeben. Ein 32-jähriger Mann aus dem Landkreis Verden ist an einem Stauende zwischen dem Autobahndreieck Stur und der Ausfahrt Brinkum ungebremst auf einen LKW aufgefahren. Der VW hat sich unter das Heck des Lasters geschoben. Ein Notarzt konnte nur noch den Tod des Mannes feststellen. Die Autobahn in Richtung Hamburg war 4 Stunden gesperrt. Es ist schon das 5. Todesopfer in nur 6 Monaten. In Bremen und Niedersachsen sind im laufenden Jahr weniger Menschen ertrunken als im Vorjahr. In Bremen kamen zwischen Jahresbeginn und Mitte September 2 Menschen ums Leben. Im Vorjahreszeitraum waren es 3, teilte die DLRG mit. In Niedersachsen waren es bisher 29 statt 38 im Vorjahreszeitraum. In Brake im Landkreis Wesermarsch ist bei einem Großbrand ein Millionenschaden entstanden. Das Feuer war gestern Nachmittag auf dem Gelände einer Raffinerieanlage an der Nordstraße ausgebrochen. Ein Mitarbeiter wurde verletzt. Die Brandursache ist noch unklar. News aus eurer Region haben wir wieder in einer Stunde für euch.
15: 3:30.
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15: Sonne und Wolken im Wechsel heute bei uns in Bremen und umzu. Im Moment ist es eher wolkig. Wie gesagt, darüber kommt dann auch nochmal die Sonne raus. Regen gibt es zum Glück erst zum späten Abend. Maximal 19 Grad sind heute drin. Und am Bremer Roland haben wir aktuell 17 Grad.
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15: 2 Meldungen, 2 Blitzer habe ich hier für euch. Es geht los auf der A1 in Bremen. Da ist in beide Richtungen Stop and Go angesagt, circa 3 Kilometer vor der Baustelle auf der Weserbrücke. Und dann haben wir noch die B75, der im Horst Richtung Bremen 2 Kilometer Stop and Go zwischen Grolland und Woltmershausen. Geblitzt wird auch. Die Radio Roland Radar Reporter haben Blitze entdeckt. Beide hier in Bremen. 3 habe ich sogar mittlerweile. 3 Blitzer in Bremen und zwar auf der Konsul-Schmidt-Straße vor dem Hauptzollamt stadtauswärts wird geblitzt. Dann in Oberneuland auf der Rockwinkler-Heerstraße und hier in Bremen auf der Bismarckstraße statt einwärts. Danke an Bernd, Tanja und Günther fürs Melden. Unsere kostenlose Stau- und Blitzer-Hotline 0800 77 11 700.
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15: Gut gelaunt geht es auch zum... Was wollte ich denn jetzt? Ach so, genau. Irgendwie... Ja, ihr merkt schon, ich brauche auch Mittagspause. Ich hoffe, ihr kommt gut durch eure Mittagspause. Ich habe jetzt Christian Leis für euch dabei im besten neuen Schlagermix. Es ist nie zu spät. Und ich überlege nochmal, was ich eigentlich sagen wollte. Euch einen schönen Mittwoch.
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Wir tanzen Lambada, der Kultschlager für die Mittagspause hier bei Radio Roland von Andrea Jürgens. Getanzt habe ich gerade auch, aber ob das Lambada war, reden wir nicht weiter drüber. Wir bringen euch gut gelaunt durch die Mittagspause und natürlich auch durch diesen Mittwoch Richtung Wochenhalbzeit mit dem besten neuen Schlagermix. Und da habe ich jetzt Musik, die nach vorne geht. Hier ist DJ Herzbeat zusammen mit Annemarie Eilfeld. Verlieb dich nicht in einen Heartbreaker.

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1: 13 Uhr. Ich bin André Glatzel. Guten Tag. Vergewaltigungen sollen in Zukunft deutlich härter bestraft werden, wenn dabei K.O.-Tropfen eingesetzt werden. Der Bundestag beschäftigt sich heute mit einem entsprechenden Gesetzentwurf. Das Ganze wird dann so behandelt, als würde das Opfer mit einer Waffe bedroht werden. Die Mindeststrafe soll auf 5 Jahre steigen. Verdi kritisiert den für das kommende Jahr geplante Spritpreisdeckel. Gewerkschaftschef Wernicke sagte dem Redaktionsnetzwerk Deutschland, das Ganze komme zu spät. Die Mineralölkonzerne würden sich bis dahin, Zitat, dumm und dusselig verdienen. Auch den am nächsten Monat geplanten Tankrabatt sieht Wernicke kritisch. Schwarz-Rot will stärker gegen Sozialmissbrauch vorgehen. Unter anderem geht es dabei gegen professionelle Banden, die Schrottimmobilien an Menschen aus Osteuropa vermieten und ihnen große Teile der Sozialleistungen abknöpfen. Auch Schwarzarbeit soll härter bekämpft werden. Schwerkranke Kinder in Niedersachsen und Bremen sollen schneller medizinische Hilfe bekommen. Dafür hat die Medizinische Hochschule Hannover das Telemedizinprojekt Telepin entwickelt. Kleinere Kliniken können sich damit direkt mit größeren Stationen zusammenschalten. 15 Kinderkliniken sollen dafür Fördergelder erhalten.
2: Eine Minute nach eins.
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2: Das ist wechselhaft heute bei uns in Bremen und umzu. Mal Sonne, mal Wolken, so sieht's den ganzen Tag über aus. Am Abend, zum späten Abend, kommt dann auch noch ein bisschen Regen mit dazu. Maximal 19 Grad sind heute drin und am Bremer Roland haben wir aktuell 17 Grad.
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2: Mit 3 Meldungen und 3 Blitzern hier für euch. Das erste ist eine Warnmeldung. A1 Bremen Richtung Osnabrück. Vorsicht bitte, da ist ein Auto liegen geblieben zwischen dem Rastplatz Mahndorfer Marsch und Bremen-Hemelingen. Da bitte vorsichtig fahren. Dann haben wir nochmal die A1 hier in Bremen. Da ist in beide Richtungen Stop and Go angesagt. Vor der Baustelle auf der Weserbrücke circa 3 Kilometer. Und die B75 Delmhorst Richtung Bremen 2 Kilometer Stop and Go zwischen Grolland und Woltmarshausen. Geblitzt wird auch noch. Die Radio Roland Radarreporter haben Blitzer entdeckt. Alle 3 hier in Bremen. Einmal auf der Konsul-Schmidt-Straße vorm Hauptzollamt stadtauswärts, dann in Bremen auf der Oberneuland auf der Rockwinkler-Heerstraße und nochmal hier in Bremen auf der Bismarckstraße, da blitzen sie stadteinwärts. Danke an Tanja Bernd und Günther fürs Melden. Unsere kostenlose Stau- und Blitzer-Hotline 0800 77 11 700.
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3: Moin zusammen, wir starten gemeinsam durch diesen herbstlichen Mittwoch. Schön, dass ihr dabei seid. Ich bin Alisa Wegner. Hey.

0: Das ist der beste neue Schlagermix hier bei Radio Roland. Moin zusammen. Jetzt habe ich wieder den neuesten Klatsch und Tratsch von unseren Schlagerstars für euch.
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2: Da wurde Pietro Basile ganz schön komisch angeguckt.
3: Amore mio, ich bin verliebt.
2: In vielen Großstädten auf der Welt kann man sich ja mittlerweile per Fahrradrikscha durch die Stadt fahren lassen, um auch wirklich überall hinzukommen. Das war Pietro Basile aber scheinbar nicht genug. Zusätzlich hat er dabei noch ordentlich Musik aufgedreht und live mitgesungen. Und das Ganze mitten in München.
3: Hey, Macarena, keine Tanzfigur, amore, sei così bella.
2: Bei den Blicken der Passanten war von ungläubig bis maximal genervt wirklich alles dabei. Ein paar Leute haben aber auch so richtig gefeiert. Eine Frauentruppe, die im Dirndl unterwegs war, scheinbar auf dem Weg zum Oktoberfest, haben direkt mitgesungen und Selfies mit Pietro gemacht. Und mal ganz ehrlich, das ist doch eine lustige Aktion. Und so ein bisschen Lachen tut uns allen gut. Danke, Pietro Basile.
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7: In Bremen ist eine 19-Jährige auf zwei Trickbetrüger reingefallen. Frederik Donday aus der Redaktion. Nachdem die junge Frau in der Altstadt Geld für ihre Firma abgehoben hatte, stellte sich ein Mann vor ihr Auto und ließ Bargeld fallen.
8: Während der Mann die Geldscheine aufsammelte, legte er offenbar unbemerkt einen mit Nägeln präparierten Schwamm vor einen Reifen. Die Frau fuhr darüber und stieg kurz darauf wegen des kaputten Reifens aus. Und genau diesen Moment nutzte der Mann dann. Er griff ins Auto und schnappte sich die Mappe mit dem Geld vom Beifahrersitz. Sein Komplize verwickelte währenddessen einen Zeugen in ein Gespräch. Die Polizei ermittelt.
7: Er oder sie hat einen Hund überfahren und ist dann einfach geflüchtet. Der Dackel wurde dabei in Goldenstedt im Landkreis Vechta schwer verletzt. Der Hund war über die Oststraße gelaufen, als der Wagen ihn erfasst hat. Eine Passantin entdeckte den verletzten Hund. Ein Streifenwagen brachte ihn in eine Tierarztpraxis. Dort musste er eingeschläfert werden. Nach dem Fahrer wird nun gesucht. An einem unbeschrankten Bahnübergang mit Andreaskreuz bei Lohne im Landkreis Vechta ist ein Kleintransporter mit einem Zug der Nordwestbahn zusammengestoßen. Der 43-jährige Fahrer wurde schwer verletzt. Der Zugführer und die rund 70 Fahrgäste kamen mit dem Schrecken davon. Warum es zu dem Unfall kam, ist noch unklar. News aus eurer Region haben wir wieder in einer Stunde für euch.
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9: Zwischen dem Abzweig nach Bissenhausen und Lerchenhausen, Achtung, es hat einen Unfall gegeben, und die B212 Nordenham-Gandacke-See ist zwischen Bockholzberg und dem Abzweig nach Stenum nach einem Unfall gesperrt.
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11: Moin zusammen, ich habe jetzt Musik von Helene Fischer für euch.
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0: Gut gelaunt geht's durch diesen Mittwoch. Ihr hört Radio Roland und jetzt gibt's wieder was zum Schmunzeln für euch.
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2: Früher, da gab's ja noch Frühling, Sommer, Herbst und Winter. Inzwischen haben wir 5 Jahreszeiten, nämlich Frühling, Frühsommer, Sommer, Spätsommer und 6 Monate Nieselregen. Aber wir haben gelernt, damit umzugehen, wie mit so vielem.
3: Oh schön, schau mal da hinten, da ist ein bisschen hellgrau am Himmel, zwischen dem Mittelgrau und dem Dunkelgrau.
2: Es geht eben nur um die Perspektive.
4: Schatz, wir sollten grillen. Es regnet gerade etwas weniger.
2: Und wer weiß, vielleicht wird dieser Herbst 2026 ja wunderschön. Und wenn nicht, ist ja in 6 Monaten schon wieder Frühling.
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1: 14 Uhr. Ich bin Colin Mock. Guten Tag. Der Bundestag beschäftigt sich heute unter anderem mit einem Gesetzentwurf zu K.O.-Tropfen. In Zukunft sollen Strafen härter ausfallen, wenn der Stoff bei Sexual- oder Raubdelikten eingesetzt wird. Mindestens 5 Jahre Haft werden dann fällig. Verdi kritisiert den fürs kommende Jahr geplanten Spritpreisdeckel. Gewerkschaftschef Wernicke sagt dem Redaktionsnetzwerk Deutschland, das Ganze komme zu spät. Die Mineralölkonzerne würden sich bis dahin, Zitat, dumm und dusselig verdienen. Auch den ab nächsten Monat geplanten Tankrabatt sieht Wernicke kritisch. Dieses Jahr sind in Deutschland bisher 320 Menschen bei Badeunfällen ums Leben gekommen. Laut DLRG-Bilanz ist die Zahl im Vergleich zum Vorjahr damit leicht gesunken. Vor allem im Juni gab es aber außergewöhnlich viele Todesfälle im Wasser. Opfer werden weiter vor allem junge und größtenteils männliche Menschen. Schwerkranke Kinder in Niedersachsen und Bremen sollen schneller medizinische Hilfe bekommen. Dafür hat die Medizinische Hochschule Hannover das Telemedizinprojekt Telepin entwickelt. Kleinere Kliniken können sich damit direkt mit größeren Stationen zusammenschalten. 15 Kinderkliniken sollen dafür Fördergelder erhalten.
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2: Viele Wolken gibt es gerade, dazu kann immer mal wieder Regen dabei sein. Insgesamt bleibt es eher grau, die Sonne hat es schwer, maximal werden es heute um 20 Grad in Brake. Morgen dann wieder viele Wolken, immer wieder Regen möglich und die Höchstwerte liegen bei 17 bis 19 Grad.
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2: Auf der A29 Jadelinie Oldenburg Richtung Alhorner Heide. Achtung, zwischen Sandkrug und der Raststätte Huntertal West sind Personen auf der Fahrbahn. Auf der A27 Bremerhaven Richtung Bremen steht zwischen Bremen-Fahr und Bremen-Sebalsbrück ein kaputter LKW. Auf der A1 Osnabrück Richtung Bremen gibt es 4 Kilometer Stau zwischen dem Dreieck Stur und Bremen-Arsten. Und die B212 Norden Hamm-Ganderkesee ist zwischen Buchholzberg und dem Abzweig nach Stenum nach einem Unfall gesperrt.
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3: Moin ihr Lieben, schön, dass ihr zuhört heute an diesem September-Mittwoch. Mein Name ist Alisa Wegner.
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0: Es gibt Neuigkeiten, ihr Lieben. Moin zusammen. Ihr hört den besten neuen Schlagermix hier bei Radio Roland. Und jetzt erzählen wir euch, was bei unseren Schlagerstars so los ist.
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2: Was macht Matthias Reim eigentlich kurz bevor er auf die Bühne tritt?
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4: In Bremen ist eine 19-Jährige auf zwei Trickbetrüger reingefallen. Frederik Domdey aus der Redaktion. Nachdem die junge Frau in der Altstadt Geld für ihre Firma abgehoben hatte, stellte sich ein Mann vor ihr Auto und ließ Bargeld fallen.
5: Während der Mann die Geldscheine aufsammelte, legte er offenbar unbemerkt einen mit Nägeln präparierten Schwamm vor einen Reifen. Die Frau fuhr darüber und stieg kurz darauf wegen des kaputten Reifens aus. Und genau diesen Moment nutzte der Mann dann. Er griff ins Auto und schnappte sich die Mappe mit dem Geld vom Beifahrersitz. Sein Komplize verwickelte währenddessen einen Zeugen in ein Gespräch. Die Polizei ermittelt.
4: Er oder sie hat einen Hund überfahren und ist dann einfach geflüchtet. Der Dackel wurde dabei in Goldenstedt im Landkreis Vechta schwer verletzt. Der Hund war über die Oststraße gelaufen, als der Wagen ihn erfasst hat. Eine Passantin entdeckte den verletzten Hund. Ein Streifenwagen brachte ihn in eine Tierarztpraxis. Dort musste er eingeschläfert werden. Nach dem Fahrer wird nun gesucht. An einem unbeschrankten Bahnübergang mit Andreaskreuz bei Lohne im Landkreis Vechta ist ein Kleintransporter mit einem Zug der Nordwestbahn zusammengestoßen. Der 43-jährige Fahrer wurde schwer verletzt. Der Zugführer und die rund 70 Fahrgäste kamen mit dem Schrecken davon. Warum es zu dem Unfall kam, ist noch unklar. News aus eurer Region haben wir wieder in einer Stunde für euch.
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6: Viele Wolken gibt es gerade, dazu kann immer mal wieder Regen dabei sein. Insgesamt bleibt es eher grau, die Sonne hat es schwer und maximal werden es heute um 20 Grad in Brake. Morgen dann wieder viele Wolken, immer wieder Regen möglich und die Höchstwerte liegen bei 17 bis 19 Grad.
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6: Auf der Straße zwischen dem Abzweig nach Bissenhausen und Lerchenhausen, Achtung, da hat es einen Unfall gegeben. Auf der A1 Osnabrück Richtung Bremen staut es sich zwischen dem Dreieck Sturm Bremen-Arsten auf 4 Kilometer und die Bundesstraße 212 Nordenham-Gandakesee ist zwischen Buchholzberg und dem Abzweig nach Stenum nach einem Unfall gesperrt.
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7: Das können wir definitiv nicht mehr bestreiten, dass wir Herbst haben. Heute machen wir es uns zusammen gemütlich. Ich bin Alisa Wegner und wünsche euch einen schönen Mittwoch. Moin!
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Helene Fischer ist das hier bei Radio Roland. Bei uns gibt's den besten neuen Schlagermix. Moin zusammen. Ich wünsche euch einen schönen Tag heute und jetzt dreht das Radio ordentlich auf.

Wieder mal ein richtig toller Radio Roland Kultschlager war das hier gerade für euch. Und diese gute Stimmung nehmen wir jetzt mit in Richtung Feierabend. Ihr hört den besten neuen Schlagermix hier bei Radio Roland.

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1: 15 Uhr. Ich bin Colin Mock. Guten Tag. Vergewaltigungen sollen in Zukunft deutlich härter bestraft werden, wenn dabei K.O.-Tropfen eingesetzt werden. Der Bundestag beschäftigt sich heute mit einem entsprechenden Gesetzentwurf. Das Ganze wird dann so behandelt, als würde das Opfer mit einer Waffe bedroht werden. Die Mindeststrafe soll auf 5 Jahre steigen. Schwarz-Rot will stärker gegen Sozialmissbrauch vorgehen. Unter anderem geht es dabei gegen professionelle Banden, die Schrottimmobilien an Menschen aus Osteuropa vermieten und ihnen große Teile der Sozialleistungen abknöpfen. Auch Schwarzarbeit soll härter bekämpft werden. Die deutschen Innenstädte sind im Aufwind. Das geht aus einer Umfrage des Handelsverbands hervor. Die vielen Initiativen und Entwicklungsprogramme zeigen Wirkung, heißt es vom HDE. Gleichzeitig ruft der Verband dazu auf, weiter entschlossen gegen Leerstände vorzugehen. Im Bremer Weserstadion wird es auch weiter keine großen Konzerte geben. Die Bürgerschaft hat entsprechende Forderungen abgelehnt. Grund ist der Hybridrasen im Stadion. Der müsste nach mehreren Konzerten wohl komplett ersetzt werden, für rund 550.000 Euro. In 2 Jahren will die Stadt das Thema erneut prüfen.
0: Das Weserwetter.
2: Wolkig und ab und zu fällt etwas Regen, mehr als ein paar Tropfen ist das aber meistens nicht. Dazu liegen die Höchstwerte heute bei rund 19 Grad in Brake. Morgen bleibt es ziemlich grau mit immer wieder Regen, maximal 17 bis 19 Grad.
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2: Auf der A29 Oldenburg Richtung Alhorner Heide, Vorsicht zwischen der Raststätte Huntetal West und Wardenburg, liegen Gegenstände auf der Autobahn. Auf der Straße zwischen dem Abzweig nach Bissenhausen und Lerchenhausen ist ein Unfall passiert. Auf der A1 Osnabrück Richtung Bremen gibt es zwischen dem Dreieck Stur und Bremen-Asten 4 Kilometer Stau und die B212 Nordenham-Ganterkesee ist zwischen Burgholzberg und dem Abzweig nach Stenum nach einem Unfall gesperrt.
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3: Macht euch hoffentlich einen ganz gemütlichen Nachmittag mit unseren Schlagern. Ich bin Alisa Wegner und wünsche euch einen schönen Mittwoch. Moin zusammen.
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0: Das ist der beste neue Schlagermix hier bei Radio Roland. Moin zusammen. Ich sag mal so, Langeweile gibt's eher nicht bei unseren Schlagerstars. Wir haben jetzt nämlich wieder den neuesten Gossip für euch.
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2: Alle gehen sie zum Oktoberfest, nur Melissa Naschenweng nicht.
3: Ich
2: Auf dem Oktoberfest in München läuft gerade wieder die große Promi-Parade. Natürlich inklusive Dirndl und Lederhose. Und wenn man aktuelle Bilder von Melissa Naschenweng sieht, könnte man eigentlich denken, ey, die ist mittendrin. Ist sie aber gar nicht. Melissa hat sich zwar ziemlich aufwendig im Dirndl gezeigt, gefeiert wurde allerdings nicht auf der Wiesn, sondern zu Hause in Österreich. Genauer gesagt beim Aufsteirern in Graz. Da war Melissa in Braun und Gold unterwegs, inklusive Rehkopf auf dem Dirndl und High Heels. Und nicht als einziger Promi. Auch Uwe Ochsenknecht ist sie da unter anderem über den Weg gelaufen. Wiesnstimmung also auch ohne München und bei Melissa Naschenweng natürlich mit ordentlich Tracht.
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13: Was tun gegen Raser und Poser in Bremen? Es gab schon einmal eine Kontrollgruppe der Polizei, die Spezialeinheit ist aber 2024 abgesetzt worden. Lea Fanter aus der Redaktion, Innensenatorin Eva Högel will jetzt prüfen, ob die Kontrollgruppe wieder eingesetzt wird.
14: Ja, das hat die Senatorin in der Bürgerschaft gesagt. Hintergrund sind Beschwerden von Anwohnerinnen und Anwohnern, vor allem in der Überseestadt. Außerdem ist der Druck aus der Politik immer größer geworden. Die Überseestadt hat sich zu einem regelrechten Hotspot für Autoposer-Treffen entwickelt. Anwohner klagen unter anderem über Lärm, vor allem an den Wochenenden.
13: Mehr als 1 Million Blitze sind in diesem Jahr schon in Deutschland gezählt worden. Und laut des Münchner Blitzortungsunternehmens NoCast ist der stärkste Blitz in Niedersachsen gemessen worden. Und zwar in Schiffdorf im Kreis Cuxhaven. Er hatte eine rund 21.000 Mal höhere Stromstärke als eine Steckdose. In Bremen und Niedersachsen sind im laufenden Jahr weniger Menschen ertrunken als im Vorjahr. In Bremen kamen zwischen Jahresbeginn und Mitte September 2 Menschen ums Leben. Im Vorjahreszeitraum waren es 3, teilte die DLRG mit. In Niedersachsen waren es bisher 29 nach 38 im Vorjahreszeitraum. News aus eurer Region haben wir wieder in einer Stunde für euch.
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15: Wolkig und ab und zu fällt etwas Regen, mehr als ein paar Tropfen ist das aber meistens nicht. Dazu liegen die Höchstwerte heute bei rund 19 Grad in Brake. Morgen bleibt es ziemlich grau mit immer wieder Regen, maximal 17 bis 19 Grad.
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15: Auf der A1 Bremen Richtung Osnabrück, Vorsicht zwischen Wildeshausen West und dem Dreieck Ahlhorner Heide liegen Reifenteile auf der Autobahn. Auf der A1 Osnabrück Richtung Bremen gibt es zwischen dem Dreieck Stur und Bremen-Arsten 4 Kilometer Stau. Und die B212 Nordenham-Ganderkesee ist zwischen Burgholzberg und dem Abzweig nach Stenum nach einem Unfall gesperrt.
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16: Moin zusammen, ich habe jetzt Musik von Anna-Karina Wojcik für euch.

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1: 16 Uhr. Ich bin Colin Mock. Guten Tag. Der Bundestag beschäftigt sich heute unter anderem mit einem Gesetzentwurf zu K.O.-Tropfen. In Zukunft sollen Strafen härter ausfallen, wenn der Stoff bei Sexual- oder Raubdelikten eingesetzt wird. Mindestens 5 Jahre Haft werden dann fällig. Der ADAC ist dafür, die 12-Uhr-Regel beim Tanken wieder abzuschaffen. Dadurch hätte sich zwar die Zahl der täglichen Preisänderungen deutlich reduziert, die Preise habe das aber nicht gesenkt. Und wer nach 12 Uhr tanken müsse, zahle drauf. Das sei nicht gerechtfertigt, heißt es in einer Mitteilung. Schwerkranke Kinder in Niedersachsen und Bremen sollen schneller medizinische Hilfe bekommen. Dafür hat die Medizinische Hochschule Hannover das Telemedizinprojekt Telepin entwickelt. Kleinere Kliniken können sich damit direkt mit größeren Stationen zusammenschalten. 15 Kinderkliniken sollen dafür Fördergelder erhalten. Das DFB-Team bereitet sich weiter aufs erste Länderspiel unter Neubundestrainer Jürgen Klopp vor. Morgen geht's in Amsterdam gegen die Niederlande. Beim Training heute war die Laune gut und die Chemie zwischen Trainer und Team scheint zu stimmen. Klopp sagt, ich gehe für die Jungs durchs Feuer.
0: Das Weserwetter.
2: Wolkig und ab und zu fällt etwas Regen, mehr als ein paar Tropfen ist das aber meistens nicht. Dazu liegen die Höchstwerte heute bei rund 19 Grad in Brake. Morgen bleibt es ziemlich grau mit immer wieder Regen, maximal 17 bis 19 Grad.
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2: Auf der A1 Bremen Richtung Osnabrück, Achtung, zwischen Wildeshausen West und dem Dreieck Alonheide liegen Reifenteile auf der Straße. Auf der A1 Osnabrück Richtung Bremen gibt es zwischen dem Dreieck Stur und Bremen-Asten 4 Kilometer Stau. Und die Bundesstraße 212 Norden Hamm-Ganderkesee ist zwischen Burgholzberg und dem Abzweig nach Stenum nach einem Unfall gesperrt.
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3: Einen wunderschönen Mittwoch wünsche ich euch. Mein Name ist Alisa Wegner und wir starten zusammen durch diesen Nachmittag.
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0: Das ist der beste neue Schlagermix hier bei Radio Roland. Und jetzt dreht das Radio gerne mal ein bisschen lauter. Ich habe nämlich wieder ein paar Neuigkeiten von unseren Schlagerstars für euch.
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2: Da wurde Pietro Basile ganz schön komisch angeguckt.
3: Amore mio, ich bin verliebt.
2: In vielen Großstädten auf der Welt kann man sich ja mittlerweile per Fahrradrikscha durch die Stadt fahren lassen, um auch wirklich überall hinzukommen. Das war Pietro Basile aber scheinbar nicht genug. Zusätzlich hat er dabei noch ordentlich Musik aufgedreht und live mitgesungen. Und das Ganze mitten in München.
3: Hey Macarena, keine Tanzfigur, amore, sei così bella.
2: Bei den Blicken der Passanten war von ungläubig bis maximal genervt wirklich alles dabei. Ein paar Leute haben aber auch so richtig gefeiert. Eine Frauentruppe, die im Dirndl unterwegs war, scheinbar auf dem Weg zum Oktoberfest, haben direkt mitgesungen und Selfies mit Pietro gemacht. Und mal ganz ehrlich, das ist doch eine lustige Aktion. Und so ein bisschen Lachen tut uns allen gut. Danke, Pietro Basile.
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12: Was tun gegen Raser und Poser in Bremen? Es gab schon einmal eine Kontrollgruppe der Polizei, die Spezialeinheit ist aber 2024 abgesetzt worden. Lea Fanta aus der Redaktion, Innensenatorin Eva Högel will jetzt prüfen, ob die Kontrollgruppe wieder eingesetzt wird.
13: Ja, das hat die Senatorin in der Bürgerschaft gesagt. Hintergrund sind Beschwerden von Anwohnerinnen und Anwohnern, vor allem in der Überseestadt. Außerdem ist der Druck aus der Politik immer größer geworden. Die Überseestadt hat sich zu einem regelrechten Hotspot für Autoposertreffen entwickelt. Anwohner klagen unter anderem über Lärm, vor allem an den Wochenenden.
12: Mehr als 1 Million Blitze sind in diesem Jahr schon in Deutschland gezählt worden. Und laut des Münchner Blitzortungsunternehmens NoCast ist der stärkste Blitz in Niedersachsen gemessen worden, und zwar in Schiffdorf im Kreis Cuxhaven. Er hatte eine rund 21.000 Mal höhere Stromstärke als eine Steckdose. In Bremen und Niedersachsen sind im laufenden Jahr weniger Menschen ertrunken als im Vorjahr. In Bremen kamen zwischen Jahresbeginn und Mitte September 2 Menschen ums Leben. Im Vorjahreszeitraum waren es 3, teilte die DLRG mit. In Niedersachsen waren es bisher 29, nach 38 im Vorjahreszeitraum. News aus eurer Region haben wir wieder in einer Stunde für euch.
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14: Wolkig und ab und zu fällt etwas Regen, mehr als ein paar Tropfen ist das aber meistens nicht. Dazu liegen die Höchstwerte heute bei rund 19 Grad in Brake. Morgen bleibt es ziemlich grau mit immer wieder Regen, maximal 17 bis 19 Grad.
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14: Auf der A28 leer Richtung Oldenburg, Vorsicht zwischen Neuenkruge und Oldenburg-Wechleu, liegt ein Kennzeichen auf dem Überholstreifen. Auf der A1 Osnabrück Richtung Bremen gibt es 4 Kilometer Stau zwischen dem Dreieck Stur und Bremen-Arsten. Und die Bundesstraße 212 Norden Hamm-Ganterkesee ist zwischen Burgholzberg und dem Abzweig nach Stenum nach einem Unfall gesperrt.
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15: Einen schönen Nachmittag wünsche ich euch. Jetzt dauert es hoffentlich nicht mehr ganz so lange bis zum Feierabend. Mein Name ist Alisa Wegner. Einen schönen Mittwoch.
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1: 17 Uhr. Ich bin Colin Mock. Guten Tag. Im deutschen Rennen um die Olympischen Spiele schrumpft das Bewerberfeld. Berlin zieht sich laut Medienberichten zurück, nach dem Wahlsieg der Linken, die gegen Olympia ist, und dem letzten Platz im Bewerberranking. Jetzt kämpfen noch München und die Rhein-Ruhr-Region um die deutsche Olympia-Bewerbung. Vergewaltigungen sollen in Zukunft deutlich härter bestraft werden, wenn dabei K.O.-Tropfen eingesetzt werden. Der Bundestag beschäftigt sich heute mit einem entsprechenden Gesetzentwurf. Das Ganze wird dann so behandelt, als würde das Opfer mit einer Waffe bedroht werden. Die Mindeststrafe soll auf 5 Jahre steigen. Schwarz-Rot will stärker gegen Sozialmissbrauch vorgehen. Unter anderem geht es dabei gegen professionelle Banden, die Schrottimmobilien an Menschen aus Osteuropa vermieten und ihnen große Teile der Sozialleistungen abknöpfen. Auch Schwarzarbeit soll härter bekämpft werden. Im Bremer Weserstadion wird es auch weiter keine großen Konzerte geben. Die Bürgerschaft hat entsprechende Forderungen abgelehnt. Grund ist der Hybridrasen im Stadion. Der müsste nach mehreren Konzerten wohl komplett ersetzt werden, für rund 550.000 Euro. In 2 Jahren will die Stadt das Thema erneut prüfen.
0: Das Weserwetter.
2: Viele Wolken gibt es jetzt am späten Nachmittag und gelegentlich regnet es auch mal. Dazu liegen wir bei maximal 19 Grad in Schesel. Morgen bleibt es oft wolkig, zwischendurch blitzt auch mal die Sonne durch, aber immer wieder kommt Regen runter. Und die Höchstwerte liegen bei 18 Grad.
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2: Auf der A29 Jadelinie Oldenburg Richtung Alhorner Heide. Vorsicht, in Höhe des Dreiecks Alhorner Heide ist in der Überleitung zur A1 Richtung Osnabrück eine ungesicherte Unfallstelle. Auf der A28 Lehr Richtung Oldenburg liegt zwischen Neuenkruge und Oldenburg-Wechlau ein Kennzeichen auf dem Überholstreifen und es staut sich auf der A1 Osnabrück Richtung Bremen zwischen dem Dreieck Stur und Bremen-Ast nur 5 Kilometer.
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3: Moin zusammen, ich bin Alisa Wegner und spiele euch den besten Schlager. Schön, dass ihr dabei seid. Habt einen schönen Mittwoch.
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0: Chance.
1: Jemand ist schwanger, hat sich getrennt, geheiratet. Egal, was los ist bei unseren Schlagerstars. Wir wissen's und erzählen's euch. Moin zusammen, hier ist Radio Roland. Wir spielen den besten neuen Schlagermix. Und ich habe jetzt wieder Neuigkeiten für euch.
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3: Was macht Matthias Reim eigentlich kurz bevor er auf die Bühne tritt?
4: Es ist verrückt, die Sterne lügen.
3: Live-Shows müssen unsere Schlagerstars immer 100% geben. Das Publikum soll ja schließlich die Energie von der Bühne spüren. Wie Matthias Reim und seine Band das schaffen, das hat er vor kurzem in einem Interview verraten.
5: 10 Minuten vor der Show schreien wir uns ein. Dann brüllen wir uns an, wer sind die Geilsten, und dann stellen wir fest, dass wir die Geilsten sind. Und dann sind wir eingegroovt und dann geht's los. Und das sind die Momente, die unbezahlbar sind.
6: Wer sind die?

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8: In Bremen ist eine 19-Jährige auf zwei Trickbetrüger reingefallen. Frederik Domdey aus der Redaktion. Nachdem die junge Frau in der Altstadt Geld für ihre Firma abgehoben hatte, stellte sich ein Mann vor ihr Auto und ließ Bargeld fallen.
9: Während der Mann die Geldscheine aufsammelte, legte er offenbar unbemerkt einen mit Nägeln präparierten Schwamm vor einen Reifen. Die Frau fuhr darüber und stieg kurz darauf wegen des kaputten Reifens aus. Und genau diesen Moment nutzte der Mann dann. Er griff ins Auto und schnappte sich die Mappe mit dem Geld vom Beifahrersitz. Sein Komplize verwickelte währenddessen einen Zeugen in ein Gespräch. Die Polizei ermittelt.
8: Er oder sie hat einen Hund überfahren und ist dann einfach geflüchtet. Der Dackel wurde dabei in Goldenstedt im Landkreis Vechta schwer verletzt. Der Hund war über die Oststraße gelaufen, als der Wagen ihn erfasst hat. Eine Passantin entdeckte den verletzten Hund. Ein Streifenwagen brachte ihn in eine Tierarztpraxis. Dort musste er eingeschläfert werden. Nach dem Fahrer wird nun gesucht. An einem unbeschrankten Bahnübergang mit Andreaskreuz bei Lohne im Landkreis Vechta ist ein Kleintransporter mit einem Zug der Nordwestbahn zusammengestoßen. Der 43-jährige Fahrer wurde schwer verletzt. Der Zugführer und die rund 70 Fahrgäste kamen mit dem Schrecken davon. Warum es zu dem Unfall kam, ist noch unklar. News aus eurer Region haben wir wieder in einer Stunde für euch.
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10: Viele Wolken gibt es jetzt am späten Nachmittag und gelegentlich regnet es auch mal. Dazu liegen wir bei maximal 19 Grad in Schesel. Morgen bleibt es oft wolkig, zwischendurch blitzt auch mal die Sonne durch, aber immer wieder kommt Regen runter. Und die Höchstwerte liegen bei 18 Grad.
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10: Auf der A29 Jade-Linie Oldenburg Richtung Alhorner Heide. Vorsicht, in Höhe des Dreiecks Alhorner Heide ist in der Überleitung zur A1 Richtung Osnabrück eine ungesicherte Unfallstelle. Auf der A28 Lehr Richtung Oldenburg liegt zwischen Neuenkruge und Oldenburg-Wechlau ein Kennzeichen auf dem Überholstreifen und es staut sich auf der A1 Osnabrück Richtung Bremen zwischen dem Dreieck Stur und Bremen-Arst nur 5 Kilometer.
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11: Durch diesen September-Mittwoch geht's mit guter Laune. Mein Name ist Alisa Wegner und ich begleite euch bis in den Feierabend. Moin zusammen.
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0: Das ist der beste neue Schlagermix hier bei Radio Roland. Und jetzt habe ich wieder was zum Lachen für euch an diesem Mittwoch.
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2: Früher, da gab es ja noch Frühling, Sommer, Herbst und Winter. Inzwischen haben wir 5 Jahreszeiten, nämlich Frühling, Frühsommer, Sommer, Spätsommer und 6 Monate Nieselregen. Aber wir haben gelernt, damit umzugehen, wie mit so vielem.
3: Oh schön, schau mal da hinten, da ist ein bisschen hellgrau am Himmel, zwischen dem Mittelgrau und dem Dunkelgrau.
2: Es geht eben nur um die Perspektive.
4: Schatz, wir sollten grillen. Es regnet gerade etwas weniger.
2: Und wer weiß, vielleicht wird dieser Herbst 2026 ja wunderschön. Und wenn nicht, ist ja in 6 Monaten schon wieder Frühling.
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0: Moin, ihr hört Radio Roland und bei uns gibt's den besten neuen Schlagermix. Zusammen machen wir es uns heute richtig schön. Jetzt mit Musik von einer unglaublichen Frau. Hier ist Helene Fischer für euch.
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1: 18 Uhr. Ich bin Colin Mock. Guten Abend. Olympische Spiele in der Hauptstadt wird es vorerst nicht geben. Berlin zieht seine Bewerbung zurück. Am Ende war der Widerstand in der Stadt zu groß und auch das Konzept kam nicht so gut an. Am Samstag entscheiden die Mitglieder des Deutschen Olympischen Sportbundes, ob München oder die Rhein-Ruhr-Region international antreten soll. Der Bundestag beschäftigt sich heute unter anderem mit einem Gesetzentwurf zu K.O.-Tropfen. In Zukunft sollen Strafen härter ausfallen, wenn der Stoff bei Sexual- oder Raubdelikten eingesetzt wird. Mindestens 5 Jahre Haft werden dann fällig. Die deutschen Innenstädte sind im Aufwind. Das geht aus einer Umfrage des Handelsverbands hervor. Die vielen Initiativen und Entwicklungsprogramme zeigen Wirkung, heißt es vom HDE. Gleichzeitig ruft der Verband dazu auf, weiter entschlossen gegen Leerstände vorzugehen. Schwerkranke Kinder in Niedersachsen und Bremen sollen schneller medizinische Hilfe bekommen. Dafür hat die Medizinische Hochschule Hannover das Telemedizinprojekt Telepin entwickelt. Kleinere Kliniken können sich damit direkt mit größeren Stationen zusammenschalten. 15 Kinderkliniken sollen dafür Fördergelder erhalten.
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2: Viele Wolken am Abend und dazu kann es immer mal wieder regnen, teils auch kräftiger. In der Nacht geht es runter auf 8 Grad in Schesel. Morgen bleibt es wolkig und es kommt immer wieder Regen durch. Die Höchstwerte liegen dann bei rund 18 Grad.
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2: Auf der A29 Jade-Linie Wilhelmshaven Richtung Oldenburg. Achtung, zwischen Varel-Obenstrohe und Jaderberg gibt es eine ungesicherte Unfallstelle. Auf der A1 Bremen Richtung Osnabrück ist zwischen Uphusen, Bremen-Mahndorf und Bremen-Arsten ein Unfall passiert. Auf der A1 Osnabrück Richtung Bremen staut es sich zwischen dem Dreieck Stur und Bremen-Arstener 5 Kilometer. Und in großen Kneten ist die Wildeshauser Straße Kloppenburg Richtung Delmenhorst zwischen Ahlhorn und dem Abzweig nach Farnhorn nach einem Unfall gesperrt.
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1: Alle gehen sie zum Oktoberfest, nur Melissa Naschenweng nicht. Auf dem Oktoberfest in München läuft gerade wieder die große Promi-Parade. Natürlich inklusive Dirndl und Lederhose. Und wenn man aktuelle Bilder von Melissa Naschenweng sieht, könnte man eigentlich denken, ey, die ist mittendrin. Ist sie aber gar nicht. Melissa hat sich zwar ziemlich aufwendig im Dirndl gezeigt, gefeiert wurde allerdings nicht auf der Wiesn, sondern zu Hause in Österreich. Genauer gesagt beim Aufsteirern in Graz. Da war Melissa in Braun und Gold unterwegs, inklusive Rehkopf auf dem Dirndl und High Heels. Und nicht als einziger Promi. Auch Uwe Ochsenknecht ist sie da unter anderem über den Weg gelaufen. Wiesnstimmung also auch ohne München und bei Melissa Naschenweng natürlich mit ordentlich Tracht.
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7: Was tun gegen Raser und Poser in Bremen? Es gab schon einmal eine Kontrollgruppe der Polizei, die Spezialeinheit ist aber 2024 abgesetzt worden. Lea Fanta aus der Redaktion, Innensenatorin Eva Högel will jetzt prüfen, ob die Kontrollgruppe wieder eingesetzt wird.
8: Ja, das hat die Senatorin in der Bürgerschaft gesagt. Hintergrund sind Beschwerden von Anwohnerinnen und Anwohnern, vor allem in der Überseestadt. Außerdem ist der Druck aus der Politik immer größer geworden. Die Überseestadt hat sich zu einem regelrechten Hotspot für Autoposertreffen entwickelt. Anwohner klagen unter anderem über Lärm, vor allem an den Wochenenden.
7: Mehr als 1 Million Blitze sind in diesem Jahr schon in Deutschland gezählt worden. Und laut des Münchner Blitzortungsunternehmens NoCast ist der stärkste Blitz in Niedersachsen gemessen worden. Und zwar in Schiffdorf im Kreis Cuxhaven. Er hatte eine rund 21.000 Mal höhere Stromstärke als eine Steckdose. In Bremen und Niedersachsen sind im laufenden Jahr weniger Menschen ertrunken als im Vorjahr. In Bremen kamen zwischen Jahresbeginn und Mitte September 2 Menschen ums Leben. Im Vorjahreszeitraum waren es 3, teilte die DLRG mit. In Niedersachsen waren es bisher 29 nach 38 im Vorjahreszeitraum. News aus eurer Region haben wir wieder in einer Stunde für euch.
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1: 19 Uhr. Ich bin Colin Mock. Guten Abend. Im deutschen Rennen um die Olympischen Spiele schrumpft das Bewerberfeld. Berlin zieht sich laut Medienberichten zurück, nach dem Wahlsieg der Linken, die gegen Olympia ist, und dem letzten Platz im Bewerberranking. Jetzt kämpfen noch München und die Rhein-Ruhr-Region um die deutsche Olympia-Bewerbung. Vergewaltigungen sollen in Zukunft deutlich härter bestraft werden, wenn dabei K.O.-Tropfen eingesetzt werden. Der Bundestag beschäftigt sich heute mit einem entsprechenden Gesetzentwurf. Das Ganze wird dann so behandelt, als würde das Opfer mit einer Waffe bedroht werden. Die Mindeststrafe soll auf 5 Jahre steigen. Der frühere Hollywood-Produzent Harvey Weinstein muss für 15 Jahre ins Gefängnis. Das hat ein New Yorker Gericht jetzt verkündet. Im konkreten Fall ging es um den Missbrauch einer Produktionsassistentin. Insgesamt hatten mehr als 80 Frauen Weinstein Übergriffe oder Vergewaltigung vorgeworfen. Im Bremer Weserstadion wird es auch weiter keine großen Konzerte geben. Die Bürgerschaft hat entsprechende Forderungen abgelehnt. Grund ist der Hybridrasen im Stadion. Der müsste nach mehreren Konzerten wohl komplett ersetzt werden, für rund 550.000 Euro. In 2 Jahren will die Stadt das Thema erneut prüfen.
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ganz schön komisch angeguckt. In vielen Großstädten auf der Welt kann man sich ja mittlerweile per Fahrradrikscha durch die Stadt fahren lassen, um auch wirklich überall hinzukommen. Das war Pietro Basile aber scheinbar nicht genug. Zusätzlich hat er dabei noch ordentlich Musik aufgedreht und live mitgesungen. Und das Ganze mitten in München. Hey, Macarena, keine Tanzfigur, amore, sei così bella. Bei den Blicken der Passanten war von ungläubig bis maximal genervt wirklich alles dabei. Ein paar Leute haben aber auch so richtig gefeiert. Eine Frauentruppe, die im Dirndl unterwegs war, scheinbar auf dem Weg zum Oktoberfest, haben direkt mitgesungen und Selfies mit Pietro gemacht. Und mal ganz ehrlich, das ist doch eine lustige Aktion. Und so ein bisschen Lachen tut uns allen gut. Danke, Pietro Basile.

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5: Was tun gegen Raser und Poser in Bremen? Es gab schon einmal eine Kontrollgruppe der Polizei, die Spezialeinheit ist aber 2024 abgesetzt worden. Lea Fanta aus der Redaktion, Innensenatorin Eva Högel will jetzt prüfen, ob die Kontrollgruppe wieder eingesetzt wird.
6: Ja, das hat die Senatorin in der Bürgerschaft gesagt. Hintergrund sind Beschwerden von Anwohnerinnen und Anwohnern, vor allem in der Überseestadt. Außerdem ist der Druck aus der Politik immer größer geworden. Die Überseestadt hat sich zu einem regelrechten Hotspot für Autoposertreffen entwickelt. Anwohner klagen unter anderem über Lärm, vor allem an den Wochenenden.
5: Mehr als 1 Million Blitze sind in diesem Jahr schon in Deutschland gezählt worden. Und laut des Münchner Blitzortungsunternehmens Nocast ist der stärkste Blitz in Niedersachsen gemessen worden, und zwar in Schiffdorf im Kreis Cuxhaven. Er hatte eine rund 21.000 Mal höhere Stromstärke als eine Steckdose. In Bremen und Niedersachsen sind im laufenden Jahr weniger Menschen ertrunken als im Vorjahr. In Bremen kamen zwischen Jahresbeginn und Mitte September 2 Menschen ums Leben. Im Vorjahreszeitraum waren es 3, teilte die DLRG mit. News aus eurer Region haben wir wieder in einer Stunde für euch. News aus eurer Region bekommt ihr bei uns stündlich von morgens bis abends.
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1: Leonie möchte gerne die Schweine und die Kühe streicheln. 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
2: Leonie möcht gern mal die Schwienches und die Kojen stricken. 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
1: Aber auch auf dem Heuboden wollen sie gerne mal so richtig rumtoben.
3: Und nu ob Platt.
2: Man auch ob die Heiböen willen sie leib gern mal so richtig rementen.
1: Menno freut sich besonders auf die Traktoren. Er ist sehr begeistert von der Technik der Trecker.
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2: 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Er ist Feuer und Flamme für die Technik. Fand ich Sleepes.
1: Und jetzt noch der Spruch des Tages.
2: Und nun der Spruch von der Dach.
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